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Also, ich möchte Sie gerne begrüßen können zu unserer Premiere von Boccaccio.

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Das Festival dauert dann bis zum 26. 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

keinen steinernen Sockel mehr, sondern bereits einen Betonsockel. Die Schule in Hallstatt ist ja eigentlich der bedeutendste Betrieb des Ortes mit über 100 Arbeitsplätzen und fast 500 Schülerinnen und Schülern von Hallstatt nicht mehr wegzudenken. Da die Nachfrage nach dieser Ausbildung im Laufe des 20. Jahrhunderts immer größer wurde, so wurde dann in den Mitte der 1980er Jahre der Werkstättenbetrieb von diesem Standort hier weiter Richtung Süden verlegt, ans Ortsende, in das Werkstättengebäude, und im hier jetzt Theoriegebäude genannten Objekt findet, so wie der Name es bereits signalisiert, nur noch Theorieunterricht statt. Zur äußeren Gestaltung des Hauptbaukörpers von 1905 möchte ich auch hier wieder anführen die wunderschöne Gliederung der Fassade. Es ist hier die Nullebene, also die unterste Ebene der Fassade, in einem Okerton gehalten, auf den wieder weiße Putzfaschen aufgesetzt sind. Also auch hier immer die Idee, die Nullfläche etwas dunkler zu halten, die Faschen heller, sodass hier eine stärkere Kontrastwirkung entsteht. Die Nullfläche bleibt dann etwas zurück. Die Faschen dringen optisch nach vor. Jedes Fenster hat ein wunderschön profiliertes Putzgewände. Und wenn wir den Blick heben Richtung Dachgeschoss, sehen auch wir hier diese wunderschönen Brettschnittarbeiten, diese Sägearbeiten, wo die ganzen Kopfbretter, welche die Hirnholzflächen der Pfetten schützen, die ganzen Saumläden, alle in hochwertiger handwerklicher Qualität ausgeführt wurden. Und auch hier ein Gebäude, das seit über 100 Jahren besteht, seit 100 Jahren seinen Zweck erfüllt, auch hier wieder in hoher baulicher Qualität als Ziegelbau ausgeführt. Ich glaube, man spürt auch hier jetzt im Hintergrund, und das ist der eigentliche Nachteil dieses Standorts, diesen permanenten Verkehrslärm. Man ist hier in Hallstatt an der Landesstraße und tatsächlich wird jedes Jahr die Verkehrsdichte größer. Es war vor einigen Jahren hier noch möglich, im Schulhof, wenn es schön war, Freiluftunterricht zu halten. Diese Qualität ist durch dieses starke Anwachsen des Straßenverkehrs verloren gegangen. 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

Das Lied heißt Novo Amor, das habe ich gestern erst auf Spotify gefunden und das ist, hat mir richtig gut gefallen und ich glaube, das wird euch auch gefallen.

0: Also, das war jetzt Anchor von Novo Amor.
1: Ja, willkommen zurück im Freien Radio Salzkammergut bei der Beziehungswiese, unsere erste Sendung. Und wir haben jetzt vor, dass wir uns einfach einmal euch vorstellen.
0: Ja, also wir haben uns überlegt, ich frage jetzt zuerst einmal den Bernhard. Also ich wollte einmal, dass sich der Bernhard vorstellt, einfach zum, dass ihr wisst, mit wem ihr es da zum Tun habt. Also,
1: ich bin der Bernhard, ich komme aus Stadlbaurer und habe die Evelyn letztes Jahr kennengelernt. Und ja, wir haben beschlossen, dass wir gern im Radio was machen würden. Wir haben da die Möglichkeit wahrgenommen beim Freien Radio Salzkammergut. Ja, zu meinem Hintergrund. Ich bin kein Radiomoderator, ich bin da genauso Laie wie die Evelyn. Und ich habe maturiert, habe dann bei verschiedenen Dienstgebern gearbeitet und ich habe mir aber recht schwer da, dass ich meinen Weg finde. Habe dann sogar noch studiert, Rechtswissenschaften. Habe das Studium abgeschlossen und habe vorgehabt, dass ich Richter werde. In Ried im Innkreis habe ich mein Gerichtspraktikum absolviert. Und mein Plan ist mir leider nicht aufgegangen. Das Leben hat gesagt, ist nicht das Richtige für mich. Beziehungsweise wurde mir das gleich mal am Anfang gesagt. Ja, was ist passiert? Meine ganzen Pläne sind in sich zusammengestürzt und ich bin in ein großes Loch gefallen. Und ja, was macht man dann? Dann liegt man erst einmal unten, aber dann rappelt man sich wieder auf mit der Zeit und orientiert sich neu. Und dann...
0: Was hast du dann gemacht?
1: Dann bin ich in die Persönlichkeitsentwicklung eingestiegen. Das war damals noch eine ganz moderne Branche. Im deutschsprachigen Raum war es schon bekannter als in Österreich und ursprünglich kommt ja das Ganze aus den USA. Wenn man auf so Leute hört wie Tony Robbins, vielleicht sagt denn der eine oder andere was, ganz ein bekannter Persönlichkeitstrainer in dem Bereich. Ja, und ich habe mich halt da vertieft in die Materie, wie man so schön sagt, und weil das hat mich sehr interessiert, psychologische Themen und spirituelle Themen. Und wenn man das so verknüpft, ja, dann kommt man mit der Zeit einmal auch an seine eigenen Themen ran.
0: Und was hast du zum Beispiel gemacht? Hast du Bücher gelesen?
1: Oder? Ich habe am Anfang gestartet mit viel Bücher lesen, genau. Und habe dann immer mehr mich da vertieft und habe dann eine Coaching-Ausbildung gemacht in Deutschland. Life-Coaching, wo ich mich selber nur einmal besser kennengelernt habe und wo ich gleichzeitig aber auch anderen Menschen bei ihren Themen weiterhelfen habe, Kinder. Ja, mittlerweile habe ich auch die Mentaltraining-Ausbildung gemacht und bin mittlerweile selbstständiger Mentaltrainer.
0: Ja, voll cool. Das heißt, das Leben hat da was anderes gezeigt und du bist jetzt dort, ganz wie anderer geworden im Endeffekt.
1: Ich habe mein ganzes Leben umgekrempelt und habe mich nur mal, wie man so schön sagt, neu erfunden. Und ich denke, dass ich jetzt auf dem richtigen Weg bin.
0: Ja, ich denke mal, wenn es da gut geht dabei.
1: Und ja, das merkt man dann eh selber, wie geht es an. Wenn es nicht gut geht, ist man oft einmal auf dem falschen Weg unterwegs.
0: Ja, wir haben uns ja letztes Jahr dann kennengelernt und sind dann gleich mal spazieren gegangen miteinander. Magst du kurz erzählen, wie wir sie kennengelernt haben?
1: Also ich habe mich damals entschlossen, über Dating-App eine schweizerische Dating-App für bewusste Menschen habe ich mich angemeldet. Das war eine relativ spontane Entscheidung. Habe dann mein Profil dort angelegt und habe geschaut, wie möchte ich wahrgenommen werden für das Gegenüber und habe da herumgefeilt an meinem Profil. Ich weiß nur, das habe ich 4, 5, 6 Mal überschrieben und überarbeitet. Und irgendwann habe ich dann ein Herzerl gekriegt.
0: Ja.
1: Von der Evelyn.
0: Ja. Ich war im Grunde auch gegen die ganzen Dating-Apps, die so herumschwirren im Universum, wie dieses ganze Wischen auf Tinder oder so. Und war eigentlich immer so, nein, übers Internet sicher nicht. Übers Internet treffe ich sicher keinen. Aber diese neue Dating-App, weiß ich nicht, ob wir es sagen können, aber es ist jetzt keine Werbung oder so, es heißt Conscious Love, die hat einfach ganz andere Fragen für uns gehabt und das war für mich auch so eine Sache, wo ich mir dachte, okay, mit der konnte ich mir es vorstellen, die haben einfach tiefgründigere Fragen, tiefsinnigeren Hintergrund, da geht es nicht nur ums Herumwischen und
1: richtig,
0: um Fotos.
1: Es geht nicht nur ums Äußere, sondern es geht um viel mehr, es geht, wer bist du, was sind deine Stärken, Schwächen, was sind deine Interessen, was hast du so gemacht und wie stößt da die ideale Beziehung vor? Mhm. Es geht einfach wirklich um so tiefgründigere Fragen und nicht nur um das Oberflächliche. Ja, wer hat den größeren Bizeps und wer hat die bessere Bikini-Figur?
0: Ja, es geht auch darum, wie stellt man sich das Leben vor, wie stellt man sich das Zusammenleben vor, was hat man für einen Lebenssinn, was sind eigene Werte, es ist auch gegangen, wie wichtig ist einem Gesundheit oder auch die psychische und physische Gesundheit, mhm, und irgendwie war das viel ansprechender als wie auf andere Plattformen und man lernt dann auch natürlich ganz andere Leute kennen, die ein bisschen tiefgründiger sind im Denken.
1: Und das war dann relativ schnell klar, nach dem ersten Date haben wir sie dann da offen spazieren gehen und zweites Date und ja, ich dann glaub, hat die Sache ihren Lauf genommen.
0: Und zweiten Date haben wir gleich miteinander gekocht.
1: Haben wir miteinander gekocht, ja. Man muss ja schließlich ein wenig ausprobieren auch, ne?
0: Ja, aber es hat uns ja auch beide Spaß gemacht, haben wir festgestellt.
1: Richtig.
0: Und beim Kochen kann man es ja gut kennenlernen.
1: Die Katze im Sack kauft man nicht.
0: Ja. Ja, also das ist so ein bisschen, wie wir sie kennengelernt haben und ein bisschen Info schon über den Bernhard. Und jetzt spielen wir zwischenzeitlich wieder Musik. Ich habe da als nächstes vom Florian Künstler Kleiner Fingerschwur auf der Liste.
1: Viel Spaß beim Florian mit dem Florian Künstler.

0: Hallo zurück im Radio Nest Vöcklabruck beim Freien Radio Salzkammergut und ihr hört die Sendung Beziehungswiese.
1: Ja, und ich glaube, ich habe jetzt schon ein bisschen geredet und jetzt ist die Evelyn dran. Liebe Evelyn, möchtest du einmal für die Zuhörerinnen und Zuhörer vorstellen, wer bist du und was macht die so aus?
0: Ja, also ich bin die Evelyn, ich bin ursprünglich aus dem Müllviertel, bin aber schon seit über 20 Jahren weg. Ich war dann in Tirol, war im Salzkammergut lang, bin dann zum Studium nach Salzburg für 15 Jahre gegangen und zum Arbeiten und bin jetzt seit nicht ganz 6 Jahren wieder zurück im Salzkammergut angekommen. Und ja, ich muss sagen, ich habe viel erlebt, ich war viel unterwegs, ich habe studiert, ich habe immer parallel irgendwie Studium gemacht oder Ausbildungen und zusätzlich gearbeitet. Und habe mich auch so ein bisschen herum manövriert zwischen den Berufen und habe aber auch schon vor einigen Jahren angefangen mit Persönlichkeitsentwicklung, so wie der Bernhard auch. Und bin halt auch dann drauf gekommen, erstens, dass ich mich besser kennenlernen darf noch.
1: Was war denn bei dir der ausschlaggebende Grund, dass du in Persönlichkeitsentwicklung reingerutscht bist?
0: Ja, nachdem ich immer wieder auch Themen gehabt habe und es mir nicht so gut gegangen ist oder sogar ein bisschen so psychisch angeschlagen war öfters, einmal ein bisschen depressiv und eben nicht wissen, was man will, nicht seinen richtigen Weg finden, habe ich mich auch mit Büchern und dann später auch mit so Online-Kursen und Retreats irgendwie weitergebildet.
1: Hast dich fort weiterentwickelt. Und
0: ja, genau. Und es hat mich immer schon interessiert. Erstens einmal haben mich die Leute schon immer interessiert und habe über psychologische Bücher, Ratgeberbücher, Sachbücher, alles Mögliche gelesen und habe aber das auch neben dem Studium gemacht. Ich habe ja Kommunikationswissenschaft studiert und da ist ja natürlich auch viel dabei mit der interpersonellen Kommunikation, also zwischenmenschliche Kommunikation, die mich halt dann auch sehr gecatcht hat. Also das war eigentlich der Hauptgrund, warum ich das gemacht habe. Und dann habe ich auch gelernt, wie die nonverbale Kommunikation funktioniert. Also habe ich auch die Leute besser kennengelernt, einschätzen gewusst und natürlich mich selber auch. Ja, und
1: kann man das dann so sagen, dass du Expertin für Menschen bist?
0: Weiß ich nicht, ob ich Expertin für Menschen bin. Mich interessieren Menschen auf jeden Fall sehr. Okay. Also wenn wer sagt, er hat irgendwelcher Sach- oder Fachgebiet, dessen interessiert, oder irgendeine Gerätschaft, angefangen von einer Kamera oder einem PC oder Auto, bei mir sind es definitiv Menschen sogar nur die Tiere.
1: Ein anderer repariert alle möglichen Sachen und hat da seine Stärken und Talente.
0: Genau.
1: Und du hast das halt im sozialen oder zwischenmenschlichen Bereich, kann man das so sagen?
0: Ja, und vor allem auch in der Kommunikation. Also mir ist ganz wichtig, wie man was sagt, also wie man in den Wald reinschreibt, so kommt es zurück, heißt es so im Mundort oder im Zitat. Und nach dem lebe ich auch ein bisschen. Also ich versuche auch immer die Sachen, die ich sage, so rüberzubringen, dass beim anderen so gut wie möglich ankommen kann. Und höre aber auch bei anderen oft die Zwischentöne raus, was sie wirklich sagen wollen.
1: Sehr interessant.
0: Also nicht nur, was so vordergründig plakativ gesagt wird, sondern so eben, das Bedürfnis
1: dahinter. Du tauchst gerne in die Tiefe.
0: Ja, also es interessiert mich. Genau, und deshalb, wie wir vorher schon gesagt haben, hat mich auch die Plattform oder diese Dating-App am meisten angesprochen, weil das dort auch wichtig war und eben auch die Fragen in die Richtung gegangen sind.
1: Ja, gibt es ansonsten noch was die Leute über dich wissen sollten? Hobbys?
0: Ja, ich bin gern draußen in der Natur unterwegs, ich tue gern schreiben, Musik gern, tanzen tue ich recht gern, natürlich, wie wir vorher schon gesagt haben, Kochen ist auch so eine Leidenschaft, also wo man runterkommen kann, und natürlich tue ich seit einigen Jahren also wirklich fast täglich meditieren, also
1: ist ja, auch so, das so.
0: Die mich überbringt.
1: Genau, so da sind wir sehr ähnlich, die Evelyn und ich. Und ich glaube, jetzt brauchen wir wieder ein nächstes Lied.
0: Ich habe da die Meierin, das ist eine neue burgenländische Künstlerin und das Lied heißt Libellen. Hört es einmal rein, vielleicht ab.
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0: So, willkommen zurück im Radio Salzkammergut. Jetzt habt ihr ein bisschen was von mir noch gehört vorher. Jetzt würde ich von Bernhard wissen, wie sind wir eigentlich auf die Idee gekommen, dass wir die Sendung starten, beziehungsweise? Kannst du da kurz ein bisschen was dazu sagen?
1: Ja, wir waren damals im Herbst, sind wir auf der Couch gelegen und haben überlegt, wie es weitergeht mit uns beiden. Beruflich natürlich vor allem. Und haben dann irgendwie, das war so wie so ein Magic Moment, und dann, ich glaube, du hast ja vorher schon im Radio gearbeitet in Salzburg, und dass wir einfach eine Beziehungssendung starten. Plötzlich war die Idee im Raum und ich habe mir gedacht, ja, das, mein ganzer Körper hat ja geschrien. Mhm. Und dann haben wir sie informiert, beim Freien Radio Salzkammergut, haben angefragt, haben sie dort gleich mal vorgestellt und haben dann 1, 2, 3 Termine gemacht mit vorbereitenden Sachen und so weiter, und wie man halt so eine Sendung gestaltet und aufbaut, und dann ist das da in den Fluss gekommen.
0: Mhm. Ja, wir haben dann auch den Workshops gemacht.
1: Die Workshops.
0: Und es war so ein bisschen die Idee, weil wir so von wie wir in die Beziehung eingestartet sind, ist ja eigentlich sehr krass gewesen, wie man sagen kann. Wir haben gleich sehr viel, auch wenn man Persönlichkeitsentwicklung betreibt, sehr viele Themen gehabt, die wir sich gegenseitig anschauen haben dürfen, wo wir gemerkt haben, okay, das könnte jetzt so der Eskalationspunkt werden, das könnte vielleicht in weiterer Folge, wenn man das jetzt nicht anspricht, zu einem größeren Thema werden. Und wir haben aber das immer sehr gut, finde ich, gemanagt, also uns auch so gegenseitig ein bisschen gecoacht. Und ich glaube, auch aus der Situation aus ist das entstanden, dass wir gesagt haben, wir wollen die Beziehungswiese machen. Mhm. Und auch mit dem Fokus, ja, gibt es überhaupt ein gescheites Buch über wie heutige Beziehungen funktionieren? Nein, haben wir nicht wirklich was gefunden. Mittlerweile gibt es so eins, das habe ich auch gerade angefangen zum Lesen, das heißt Lebenskomplizinnen vom Nick Pickert, glaube ich, ein Berliner Feministen. Aber ansonsten gibt es in dem Bereich nicht wirklich was. Und wir haben dann gesagt, okay, wieso sollen nicht wir irgendwas machen? Dann haben wir auch geschaut, gibt es im freien Radio da irgendwie eine Sendung zu Beziehungen? Dann haben wir gesehen, okay, Mr. und Mrs. K. ist eine Beziehungssendung, aber ansonsten haben wir nicht wirklich was gefunden.
1: Genau.
0: Und schon gar nicht so, wie es wir vorhaben aufzubereiten.
1: Richtig, also die decken da ein anderes Spektrum ab. Und wir gehen nicht in die Tiefe, nicht wahr?
0: Ja, und das ist ein internationales Pärchen, wir sind beide
1: die
0: Österreicher.
1: Wir reden Englisch in einer Sendung, wir reden Mundart.
0: Genau. Und ja, wir haben auch keine Kinder, wo man sagt, wir werden ein Familienthema draus machen, sondern es geht wirklich rein um die Paarbeziehung, um uns zwei.
1: Um die Paarbeziehung und darum, dass man miteinander aufblüht und wächst, ne?
0: Genau. Wir haben auch gesagt, wir haben eine Wachstumsbeziehung, das kann man sich aussuchen, gibt ja auch Zweckbeziehungen. Oder
1: es gibt alles Mögliche, ne?
0: Eine reine Bettbeziehung oder ein reines Nebeneinanderherleben. Und wir haben gesagt, wir werden aneinander wachsen. Das
1: genau.
0: Ist uns wichtig.
1: Und welche Schwerpunkte möchtest du jetzt vor allem abdecken in dem Bereich?
0: Nachdem ich mit der Kommunikation sehr vertraut bin, geht es mir wirklich darum, wie spricht man miteinander, wie spricht man Konflikte an, was hört man wirklich außer an Bedürfnissen beim anderen. Und du hast ja einen ganz anderen Aspekt, was
1: ja,
0: machst du?
1: Ja, ich werde mehr auf der mentalen und emotionalen Ebene arbeiten und ich stelle immer die ideale Beziehung vor. Also im mentalen Training geht es sehr viel um Vorstellungskraft und um die Kraft und die Macht der Gedanken. Also wir denken ja bis zu 60.000 bis 80.000 Gedanken am Tag. Und wenn man da nicht achtsam genug ist, dann weiß man aus eigener Erfahrung, dass da sehr viele negative Gedanken auch dabei sind. Und wie man so schön weiß, so wie du denkst, so fühlst du dich dann auch, ne? Und du handelst dann dementsprechend und ziehst dann jeweilige Folgen in dein Leben, und am Ende stehst du dann da und hast was auf dem Tablett, was du eigentlich gar nicht wolltest.
0: Ja.
1: Es beginnt alles mit einem Gedanken.
0: Ja. Und auch bei der Beziehung. Also man will dann irgendeinen Partner und zieht aber genau das Gegenteil von dem an, was man
1: möchte. Beginnt bei einem selber. Die Beziehung beginnt bei einem selber.
0: Ja, genau. Und da wird es auf jeden Fall im Laufe der Sendungen noch mehr davon hören. Also wo fängt man an? Und nicht immer, man muss den anderen ändern, sondern wir haben ein bisschen mehr vor.
1: Wir haben ein bisschen mehr vor. Wir wollen natürlich euch möglichst viel mitgeben, möglichst viel Input während der Sendung. Und wir werden natürlich auch verschiedene Themen vorbereiten und schauen, was gerade aktuell ist und was bei uns aktuell ist und einfach über das quatschen.
0: Genau.
1: In den nächsten Sendungen.
0: Ja. Und vor allem, dass man sagt, wir fangen bei uns selber an. Also nicht der andere ist schuld, sondern wo habe ich mein Thema, wo habe ich vielleicht irgendwo schlechte Erfahrungen gemacht und das transportiere ich gerade auf meinen Partner oder stülpe ihm es über, obwohl es gar nicht so ist.
1: Das ist einfach, ne? Dass man sagt, der andere hat schuld oder ist schuld.
0: Ja, ist einfach. Auf kurze Sicht gesehen, ja.
1: Ja, es ist für einen selber einfach, aber für den anderen, für den Partner ist natürlich dann ein Problem.
0: Ja.
1: Wird man dann konfrontiert mit Vorwürfen oder das hast du nicht gut gemacht und das hast du nicht gut gemacht, warum hast du das so gemacht? Und da kommt man dann in einen Rechtfertigungsdruck rein und wie man weiß, ist das nicht so angenehm.
0: Ja.
1: Geil?
0: Ja. Genau. Also ja, so ungefähr stellen wir sich die Sendung vor. Ich weiß nicht, ob das gut umgekommen ist, aber ihr werdet im Laufe der Sendung auf jeden Fall noch mehr davon hören, was wir so damit meinen.
1: Und jetzt spielen wir wieder ein Lied, ne?
0: Genau, jetzt spielen wir da ein Lied von The Paper Kites mit dem Titel Bloom.
1: Viel Vergnügen bei diesem schönen Song.

0: Ja, willkommen zurück im Freien Radio Salzkammergut bei der Beziehungswiese.
1: Ja, also, wir haben ja gesagt, wir werden uns noch ein bisschen mehr vorstellen. Jetzt möchte ich nur wissen, ja, Bernhard, und auch für die Zuhörerinnen und Zuhörer, wie schaut denn so dein Leben bis jetzt aus? Was hast du denn schon alles gemacht? Oder wie schaut der Tagesablauf bei dir aus?
0: Ja, da gibt es ein Sprichwort, das heißt, so wie man in den Tag startet, so wird auch der Tag verlaufen. Ja, ich stehe meistens zwischen 7 und 9 in der Früh auf, ne? Und mache dann noch gleich meine Übungen im Bett. Ich strecke mich mal richtig durch, lüfte mal Fenster auf oder gehe am Balkon aus, mache meine Qigong und meine Atemübungen. Und da werde ich gleich mal munter. Und ja, dann Morgentoilette natürlich.
1: Das heißt, du hast so ein richtiges Ritual in den Tag.
0: Ja, ich strecke mich da mal richtig durch. Ich habe da meine Rituale. Und nach der Morgentoilette tue ich dann meditieren. Sitze ich mich hier wirklich jeden Tag 20 Minuten mindestens auf meiner Yogamatte und mache vielleicht vorher noch ein paar Yoga-Übungen. Genau, und dann starte in den Tag. Dann tue ich frühstücken und dann schaue ich auf meinen Terminkalender. Also ich achte wirklich darauf, dass das Handy in der ersten Stunde, dass ich da nicht drauf schaue, weil mich das dann gleich wieder so das lenkt mich dann gleich wieder so von mir ab und ich merke dann geht es mir nicht gut und dann wird irgendwie der ganze Tag ein bisschen, ja, kann sein, dass mir dann die Zeit entgleitet oder dass ich mich verzettelt irgendwo und dass ich dann irgendwo hängen bleibe im Internet und ursprünglich habe ich was anderes vorgehabt. Genau, dass man sich da einfach zu sehr ablenkt und heutzutage gibt es ja so viele Ablenkungsmöglichkeiten und darum ist es so wichtig, dass man einfach sich Zeit für sich nimmt und einfach einmal alles ausschaltet, was um einen herum ist und dass man gut bei sich sein kann. Ich glaube, das ist eine Qualität, die dürfen wir alle wieder mehr üben und in den Alltag integrieren, weil wir sind alle viel zu gestresst.
1: Ja, ich glaube, das lernt man auch so ein bisschen bei der Persönlichkeitsentwicklung, dass man eben schaut, dass man in der Früh eine Routine sich einführt, die eben nur bei einem selber bleiben lässt und weniger eben auf Handy oder auf irgendwelche äußeren Dinge zuerst den Fokus legt.
0: Ich habe zum Beispiel mein Smartphone gar nicht im Schlafzimmer. Ich habe einen Lichtwecker, der mich schön sanft aus den Federn holt. Das ist auch für den Schlaf viel besser und ich schaue, dass ich wirklich alles abdunkelt vorher, bevor ich ins Bett gehe oder nochmal durchlüfte und dann das Handy wirklich in einen anderen Raum ausgeschaltet liegen habe. Ich finde, das ist ganz wichtig, gerade wenn man da ein bisschen sensibler ist. Es ist wichtig, dass man gut schläft, dass man eine gute Schlafqualität hat, dass man am nächsten Tag wieder mit Energie in den Tag starten kann.
1: Ja, ich glaube, wenn man da so ein bisschen feinfühlig veranlagt ist, ist das auf jeden Fall ganz wichtig. Und witzigerweise, unabhängig davon, ich habe auch einen Lichtwecker schon seit Jahren. Also es ist auch eine Gemeinsamkeit, die wir haben im Endeffekt, dass man nicht mit einem schrillen Ton in der Früh schon ausgeklingelt wird.
0: Das ist schrecklich.
1: Oder eben durchs Handy, genau.
0: Das früher gehabt und mein Puls ist gleich auf 180 geschossen, ja. Gleich in der Früh. Und das.
1: Ja, nicht nur das, sondern ich bin dann den ganzen Tag schon gestresst. Also und habe noch nicht einmal gewusst, warum ich gestresst bin. Wenn ich so wach geworden bin.
0: Genau, also da kann jeder für sich so mal probieren mit langsamen Veränderungen, das mal versuchen, langsam sein Leben ein bisschen umzustellen, sodass es für einen selber besser passt.
1: Und wenn ihr euch fragt, was hat das alles mit Beziehung zu tun, das hat sehr wohl sehr viel mit Beziehung zu tun, weil wenn man mit sich selber gut umgeht und auch weiß, was man braucht und will, dann kann man mit einem anderen gut umgehen und man kann auch kommunizieren, was man braucht und er kennt es auch bei wem anderen schneller, warum er gestresst ist und bezieht das nicht gleich auf sich, also dass man nicht gleich, wenn wer andere voll schlecht drauf ist, man denkt, man hat jetzt selber was falsch gemacht oder und fängt dann vielleicht wegen dem sogar einen Streit dran oder so. Also ich finde das dahingehend schon sehr wichtig, dass man weiß, was braucht man und da ist der Tagesstart halt eines der ersten, auf das man achten sollte.
0: Genau, der Tagesstart ist wirklich entscheidend. Das ist meine Erfahrung, so wie du startest in den Tag. so wird der Tag auch verlaufen.
1: Und immer, wie wir sie kennengelernt haben, haben wir da eigentlich gleich mal festgestellt, dass wir da Ähnlichkeiten haben. Also auch ich habe diese Morgenroutinen in der Früh seit Jahren, also seit sicher 5, 6 Jahren, spätestens seit der Corona-Zeit, dass ich in der Früh mit Meditation und einem Tee starte und dann erst irgendwann später frühstücke. Und ich stehe auch extra früher auf. Also wenn ich zum Beispiel, wie ich um 7 in der Früh aus dem Haus müssen habe, zum Arbeiten, dann stehe ich zwischen 4 und 5 Uhr auf, weil ich einfach meine 2 Stunden Minimum in der Früh brauche. Und jeder andere würde sagen, nein, da schlafe ich bis zum letzten Minuten. Nein, aber man hat weniger Stress, wenn man sich so eine Routine einführt und meditieren kann und in Ruhe frühstücken, ja, und in Ruhe einen Tee trinken.
0: Also es hat mit Selbstwertschätzung auch zu tun, ne? Dass, ja, man sich selber das wert ist, dass man einen guten Start hat in den Tag.
1: Ja, und ich habe dann auch einen ganz anderen Tagesverlauf und ja, natürlich, man ist am Abend dann auch früher müde, man geht dann halt auch früher ins Bett, wenn man das irgendwie machen und einrichten kann, warum auch nicht.
0: Genau, und es ist ja auch in der Wissenschaft anerkannt, dass der gesündeste Schlaf vor Mitternacht ist.
1: Ja, genau. Und im Endeffekt bin ich halt dann, wenn ich so bald aufgestanden bin, um 9 Uhr im Bett gelegen. Aber mei, ist halt so.
0: Ist vollkommen okay. Das mache ich auch, wenn ich wirklich müde bin, gehe ich auch um 9 Uhr ins Bett.
1: Ja. Ja, also ihr habt jetzt ein bisschen festgestellt schon, wir haben ein bisschen so einen anderen Ablauf vielleicht wie viele oder vielleicht auch was, wo man sagen kann, okay, das macht man jetzt ein bisschen anders und das hat auch was mit Beziehung zu tun.
0: Und ich glaube, jetzt spielen wir wieder Lied.
1: Ja, ich habe da das
0: da
1: nächste Lied ist The One von Codaline und ja, schauen wir mal und horchen wir mal rein.
0: Ein ganz modernes, neues Lied.
1: Ja, genau. Viel Spaß dabei.
0: Viel Spaß.

0: Ja, wir kämen jetzt eigentlich schon wieder zum letzten Teil unserer Sendung. Die Zeit ist schon fast vorbei, die Stunde ist fast rum. Bernhard, hast du noch eine Frage vorbereitet jetzt für die Sendung?
1: Ich habe eine Frage an die Evelyn. Gestern spontan überlegt. Und die Frage lautet, was würdest du deinem 20-jährigen Ich aus heutiger Sicht raten?
0: Aus der Beziehung aus, so, oder?
1: Es geht ums Thema Beziehung, ja.
0: Ja, 20-jähriges Ich hat sich nicht viel Gedanken gemacht über Beziehungen und schon gar nicht, wie man miteinander redet. Es ist eher ja, unbewusst das Ganze verlaufen, teilweise auch ein bisschen komisch. Ich habe mich zwar wieder gefragt, warum Sachen so funktionieren oder passieren oder die mir passieren, wie es mir passiert sind, habe aber keine Antwort drauf gewusst. Und ja, ich glaube, das war ja schon mal ein bisschen ein Grund, dass ich auch verschiedene Bücher in die Richtung versucht habe, mir anzuschauen, zum Lesen. Nur damals hat es nicht viel gegeben. Wir sind jetzt dort mehr wie doppelt so alt und ich glaube, ich würde aus heutiger Sicht zum 20-Jährigen sagen, es wird sich eine Lösung finden. Hab Geduld, weil geduldig war ich damals nicht. Und du wirst den Weg machen. Auch in der Beziehung und in allen Bereichen. Und sei weniger vorschnell oder sei weniger, das muss jetzt gleich funktionieren und mit dem Kopf durch die Wand, sondern lass das Ganze fließen. Du kriegst auf dem Weg immer wieder die richtigen Anhaltspunkte, du wirst die richtigen Leute kennenlernen und es wird sie für dich weisen. So würde ich das jetzt dem 20-jährigen Ich sagen, genau.
1: Danke für die Ausführungen.
0: Ja, wie geht es da dir mit dem? Was würdest du dem 20-jährigen Ich
1: raten? Wenn ich mich da so zurückerinnert, wie ich mit 20 Jahren alt war, ich meine, das anders Leben gefühlt war das für mich. Ich bin viel fortgegangen und ja, ich war sehr schüchtern. Ich habe mir kaum mit Frauen reden traut und war natürlich lange Zeit Single, ich war alleine. Habe auch keine Beziehung gehabt. Und irgendwie das ganze Thema Beziehung war für mich eigentlich nicht vorhanden, das war ausgeklammert aus meinem Leben und ich habe mich viel mit Freunden getroffen, wir haben viel miteinander unternommen, aber mit Frauen, mit einem anderen Geschlecht, das war für mich ganz schwierig damals und ja, ich habe mich halt mit mir selber im Prinzip sehr viel auseinandergesetzt.
0: Und was würdest du jetzt dem 20-jährigen Ich sagen?
1: Ich würde ihm raten, mach dir keine Sorgen, mach dir keine Vorwürfe, sei milde mit dir, auch wenn du Single bist, du bist trotzdem ein wertvoller Mensch und du wirst schon, wenn du geduldig bist und dran bleibst, wird sie die richtige Beziehung für dich ergeben.
0: Ja. Sehr cool. Ja, wir sind froh, dass ihr mit dabei wart. Es war unsere erste Sendung jetzt. Wie ist da damit gegangen, Bernhard?
1: Ganz gut. Am Anfang war ich noch sehr nervös, aber mittlerweile, glaube ich, haben wir das gut.
0: Ja, ich finde auch, es ist voll gut gelaufen. Schafft. Und wir freuen uns auf die nächste Sendung und wir freuen uns auch, wenn es wieder einschaltet. Und wir haben jetzt dann schon unser letztes Lied, mit dem wir das Ganze ausklingen lassen und sagen dann Tschüss.
1: Ja, wir sagen Tschüss, wir verabschieden uns aus dem Radionest Vöcklabock.
0: Genau.
1: Und freuen uns.
0: Und das Lied, das wir jetzt zum Schluss noch spielen, heißt Liebe meines Lebens von Philipp Poisel. Viel Spaß dabei.

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spannenden überregionaler Tipp zum Schluss. Heute startet in Krems und Umgebung das Glatt und Verkehrt Musikfestival. Seit 1997 bringt es traditionelle und zeitgenössische Weltmusik von heimischen und internationalen Musikmachenden zusammen und hat dabei sehr wichtige musikalische Impulse gesetzt, auch etwa für die Musikplanung des FRS. Zum 30-jährigen Jubiläum bringt es 17 Konzerte mit Musikideen aus 13 Ländern und 4 Kontinenten. Das Festival dauert dann bis zum 26. Juli. Genauere Infos auf glattundverkehrt.at.

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Und ein überregionaler Tipp zum Schluss. Heute startet in Krems und Umgebung das Glatt und Verkehrt Musikfestival. Seit 1997 bringt es traditionelle und zeitgenössische Weltmusik von heimischen und internationalen Musikmachenden zusammen und hat dabei sehr wichtige musikalische Impulse gesetzt, auch etwa für die Musikplanung des FRS. Zum 30-jährigen Jubiläum bringt es 17 Konzerte mit Musikideen aus 13 Ländern und 4 Kontinenten. Das Festival dauert dann bis zum 26. Juli. Genauere Infos auf glattundverkehrt.at.

0: Merci beaucoup. Jean-Philippe Viret à la contrebasse. Didier Cursari à l'accordéon. Merci beaucoup. Danke. On fait une petite pause de 4 heures et on revient après.
1: Thanks.
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0: diesem Thema ein?
1: Zum Thema Urlaub, Sonne, Ferien. Da fällt mir gleich folgendes Lied ein. Komm ein bisschen mit nach Italien. Komm ein bisschen mit nach Italien, komm ein bisschen mit ans blaue Meer und wir tun, als ob das Leben eine schöne Reise wäre. Oder auch das Lied Ab in den Süden. Hey, ab in den Süden, der Sonne hinterher, ey, was geht? Der Sonne hinterher, ey, was geht? Und ganz bestimmt würden mir noch viele, viele andere Lieder einfallen.
0: Dann hören wir gleich uns von Little Up in den Süden.

0: Mann!
1: Wir waren sogar in Pinsdorf unterwegs im Ort.
2: Und haben uns bei fremden Leuten umgehört, wie die so ihren Urlaub verbringen.
3: Und was ihre tollsten Reisen waren.
2: Ganz spannend, was die Pinsdorfer so erleben.
4: Guten Tag, ich würde Ihnen gerne ein paar Fragen für den Freien Radio Salzkammergut über den Sommer, den Urlaub und den Ferien fragen. Wären Sie damit einverstanden?
5: Ja, sehr gerne.
4: Wissen Sie schon, was Sie in den Sommer oder in den Ferien vorhaben?
5: In den Sommerferien werde ich eine Woche mit dem Flugzeug in die Türkei fliegen und ansonsten das schöne Wetter nutzen zum Baden, zum Radfahren oder zum Wandern.
4: Wissen Sie schon, ob Sie alleine oder mit jemandem zusammenfahren?
5: In den Urlaub fliege ich gemeinsam mit meinem Freund und die Unternehmungen hier bei uns in Österreich, die werde ich dann mit

0: meinen anderen Freunden machen, mit meinen Eltern, Familienmitgliedern.
1: Was war Ihr schönster Urlaub bisher?
0: Mein schönster Urlaub bisher war eine 14-tägige Reise quer durch England.
1: Warum war das Ihr schönster Urlaub?
0: Weil es nicht ein klassischer Urlaub in dem Sinn war, sondern weil wir ganz viel mit den Menschen in dem Land zu tun hatten, konnten bei einer Familie privat schlafen und sogar in einem Kindergarten arbeiten.
1: Danke, dass Sie die Fragen beantwortet haben. Ich wünsche Ihnen noch einen schönen Tag. Auf Wiedersehen.
0: Auf Wiedersehen.
2: Guten Tag. Ich würde Ihnen gerne ein paar Fragen für den Freien Radio Salzkammergut über den Sommer, den Urlaub und die Ferien fragen. Wären Sie damit einverstanden?
3: Hallo, ja, selbstverständlich.
2: Wissen Sie schon, was Sie im Sommer oder in den Ferien vorhaben?
3: Ja, werden wir auf Urlaub fahren und um die Tiere werde ich mich kümmern.
2: Wissen Sie schon, ob Sie alleine oder mit jemandem zusammen in den Urlaub fahren?
3: Mit meinem Partner werde ich fahren.
2: Wo werden Sie hinreisen?
3: Entweder in die Berge in Österreich oder nach Italien ans Meer werden wir ein wenig fahren.
2: Werden Sie mit dem Auto fahren oder mit dem Flugzeug fliegen?
3: Mit dem Auto.
2: Was war Ihr schönster Urlaub bisher?
3: In Teneriffa.
2: Warum war das Ihr schönster Urlaub?
3: Weil da meine Kinder noch sehr klein waren und das war ein richtiger Abenteuerurlaub.
2: Danke, dass Sie die Fragen beantwortet haben. Ich wünsche Ihnen noch einen schönen Tag. Auf Wiedersehen.
3: Dankeschön.
4: Wissen Sie schon, was Sie im Sommer oder in den Ferien vorhaben?
5: Noch nichts Genaueres. Im Sommer auf jeden Fall am Traunsee segeln gehen. Vielleicht im September nach Italien noch einmal reisen.
4: Fahren Sie in den Ferien auf Urlaub?
5: Ja, vielleicht im September dann noch kurz nach Italien für ein Wochenende.
4: Wissen Sie schon, ob Sie allein oder mit jemandem zusammen hinfahren?
5: Ich werde mit meiner Lebensgefährtin und meinem Sohn verreisen.
4: Wo werden Sie hinreisen?
5: Ja, vielleicht nach Italien.
4: Werden Sie mit dem Auto fahren oder mit dem Flugzeug fliegen?
5: Wir werden mit dem Auto fahren.
4: Was war Ihr schönster Urlaub bisher?
5: Im März 2024 und März 2026 Thailand.
4: Warum war das Ihr schönster Urlaub?
5: Weil wir einfach andere Kulturen kennengelernt haben und auch im März meistens dort schon relativ warm ist.
2: Wissen Sie schon, was Sie im Sommer oder in den Ferien vorhaben?
6: Ich werde mit meinem Mann ein paar Tage einen Wellnessurlaub verbringen in Rucknerbad Blumau und im Herbst dann ein paar Tage noch in Kroatien.
2: Werden Sie mit dem Auto fahren oder mit dem Flugzeug fliegen?
6: Mit dem Auto.
2: Was war Ihr schönster Urlaub bisher?
6: Ja, da gibt es mehrere. Vor einigen Jahren sind wir mit den Kindern, insgesamt zu sechst, sehr oft nach Kroatien gefahren. Das waren immer wunderschöne Urlaube.
2: Warum war das Ihr schönster Urlaub?
6: Weil wir mit den Kindern gefahren sind und die immer sehr viel Spaß hatten und sich immer gut verstanden haben und sich auch jetzt noch gut verstehen. Waren immer tolle Urlaube.
2: Danke, dass Sie die Fragen beantwortet haben. Ich wünsche Ihnen noch einen schönen Tag. Auf Wiedersehen.
6: Ebenfalls wünsche ich dir auch.
7: Wissen Sie schon, was Sie im Sommer oder in den Ferien vorhaben?
8: Ja, also ich war schon in Urlaub. Ich war jetzt eine Woche in Kroatien. Und in den Ferien bleibe ich dann in Österreich bei uns da und gehe in Gmunden ins Strandbad.
7: Wissen Sie schon, ob Sie alleine mit jemandem zusammen hinfahren?
8: Also ich war jetzt die Woche mit meinem Mann in Kroatien und 3 Tage mit den Kindern in Italien. Mhm. Und im Strandbad, da treffe ich ganz viele Freunde, Bekannte, Verwandte und auf das freue ich mich schon sehr.
7: Was war Ihr schönster Urlaub bisher?
8: Mein schönster Urlaub war meine Hochzeitsreise nach Bali.
7: Warum war das Ihr schönster Urlaub?
8: Weil da ein ganz fremdes Land war, da habe ich die Kultur noch gar nicht gekannt und ganz viele tolle neue Eindrücke habe ich da bekommen und es war einfach das Wetter schön und die Leute waren toll und interessant.
7: Danke, dass Sie die Fragen beantwortet haben. Ich wünsche Ihnen noch einen schönen Tag.
8: Danke dir auch.
9: Urlaub schaut manchmal ganz anders aus.
10: Jedenfalls kann man immer viel erleben.
11: Das nächste Lied hat sich Luisa ausgesucht.
10: Lush Life.

0: Die Helene hat ihre Papa interviewt.
1: Die sind nämlich richtig gern auf Reisen.
2: Und war schon in alle möglichen Ländern. Aber das hört's jetzt gleich.
3: Hallo Papa, ich möchte dich gerne interviewen. Passt das eh für dich?
4: Ja sicher, kein Problem.
3: Also, wie heißt du als erstes?
4: Mein Name ist Dominik Etthofer.
3: Kannst du uns sagen, wo du schon überall warst?
4: Ja, wie meinst du, wo ich war? Auf Urlaub?
3: Ja.
4: Boah, wir waren schon in ganz viele Länder angefangen haben. Deine Mama und ich in Tunesien waren wir schon, auf der Dominikanischen Republik waren wir schon, in Kroatien waren wir schon, in Dänemark waren wir schon, in Deutschland natürlich, in Italien, auf den Malediven waren wir schon, in Griechenland waren wir schon. Ja, ich glaube, das war es jetzt nochmal fürs Erste.
3: Ja, und wo warst du schon überall mit uns, also mit deinen Kindern?
4: Ich hab's auch schon ein paar Länder gesehen. Wir waren hauptsächlich in Kroatien campen. Es war schon mit in Dänemark am Strand im Haus. Wir sind einmal geflogen in die Türkei. Wir waren einmal in Ägypten, wo wir Quad gefahren sind, in der Wüste. Und in Deutschland war es auch schon mit uns.
3: Ja, und welcher Urlaub von allen hat am meisten gefallen?
4: Ja, am meisten gefallen ist immer schwierig zu beantworten. Es ist, jeder Urlaub war irgendwie schön. Es war die Hochzeitsreise auf der Insel Kos, war wunderschön, wo wir dann mit dem Quad in den Bergen oben angefahren sind. Es war aber auch die Malediven, wie wir das erste Mal dort waren, das azurblaue Meer und die ganzen Fische und das Korallenriff, das war auch wunderschön. Was mir aber auch voll Spaß gemacht hat, ist zum Beispiel in Dänemark. Da hat man zwar nicht so viel Boden gehen können, aber da haben wir mit euch ganz, ganz viele Ausflüge gemacht. Also es war im Prinzip bei jeder Urlaub schöner. Jeder Urlaub hat eigentlich seine eigenen Vor- und Nachteile.
3: Und was war am besten eigentlich mit uns auf dem Urlaub zu fahren? Also wo wir am meisten waren?
4: Ja, am meisten waren wir eigentlich jetzt in Kroatien campen immer.
3: Ja, und wie hat er das da gefallen?
4: Naja, das war ja auch cool, wenn man sich überlegt, wo wir da mit unseren besten Freunden, mit den Spitzis waren, wo wir uns da das Motorboot ausgeglichen haben einen Tag lang und auf dem ganzen Meer umeinander gefetzt sind, das war doch voll cool. Und ja, sonst, es war alles, wie gesagt, die Türkei mit dem riesen Wasserpark, das war ja auch cool. Was hat denn dir am besten gefallen mit mir im Urlaub?
3: Also mir hat am besten gefallen, wie wir beim Didi in Kroatien waren, das Motorboot fahren.
4: Am Campingplatz, wo du da mit dem Reifen gefahren sind. Siehst du, das sind zum Beispiel Eindrücke, das vergiss ich schon wieder, weil ich schon so viel gesehen habe. Das sind Sachen, die was euch viel mehr prägen wie mich.
3: Okay. Papa, warst du schon mal ohne uns auf Urlaub?
4: Naja sicher, es hat ja auch Zeit gegeben vor euch. Da war ich eben, wie gesagt, mit der Niki, wie ich es geheiratet habe, waren wir auf Kos auf der Insel. Beziehungsweise hat es damals auch gegeben, die Ausflüge, da habe ich noch Motorrad gehabt. Da sind wir zum Beispiel die ganzen Pässe gefahren, da war ich bis in Monaco, in Frankreich, an der Côte d'Azur und überall unterwegs. Das sind Sachen, die kennt sie jetzt noch gar nicht, weil da war sie jetzt einfach noch gar nicht da. Das haben wir halt jetzt, so wie jetzt momentan, meine ganzen Urlaube mache mit die Segelrunde, mit den Männern, wo nur die Männer mitfahren. Das hat sie auch nicht mit. Darum möchte ich mit euch irgendwann einmal die nächsten Jahre unbedingt einmal segeln gehen, damit ihr das auch einmal kennengelernt habt, weil dann könnt ihr es für euch einmal entscheiden, was euch am Meer Spaß macht vom Urlaub, ob es jetzt Campen ist, ob es Wegfliegen ist, ob es Segeln ist. Es hat, wie gesagt, jeder Urlaub seine Vorzüge und jeder Urlaub, finde ich, ist irgendwo wunderschön.
3: Willst du mit anderen, also mit ganz anderen einmal auf Urlaub fahren, außer mit uns aufs Schiff, also aufs Meer?
4: Wie meinst du mit ganz anderen?
3: Ja, zum Beispiel mit die Wutzis oder so.
4: Nein, die Wutzis, nein, wenn ich auf Urlaub fahre, dann ist das, wie gesagt, einfach die geplante Männersegelrunde, wo ich dann einfach Sachen lerne, die was ich dann bei uns im Urlaub dann verwenden kann, weil Segeln muss man üben, das ist nichts, was man jeden Tag tut. Und sonst, also ohne euch auf Urlaub fahren, das geht ja fast gar nicht, das gehört ja zu meiner Familie dazu. Und wenn wir Urlaub machen, dann machen wir den alle miteinander. Natürlich in gewissen Ausnahmefällen ist das dann was anderes, aber für normal gehört sie es natürlich voll dazu. Wir fahren ja auch heuer wieder nach Dänemark auf, da machen wir wieder ganz andere Sachen.
3: Ja, wie lang würdest du mit uns auf Segelurlaub fahren, wenn es nichts kostet?
4: Wenn es nichts kostet, ne, das ist schwierig, weil selbst wenn es gar nichts kostet, haben wir ja nicht ewig Zeit. ich muss wieder in die Schule gehen, ich muss wieder arbeiten gehen. Weil nichts kosten funktioniert ja nicht. Ich meine, selbst wenn du sagst, du kriegst das Segelboot gratis, du musst aber trotzdem, brauchst dann Benzin für den Motor, du brauchst Lebensmittel, das kostet ja trotzdem dann alles so Geld. Also wenn es nichts kostet, konnte ich mir auch vorstellen, dass ich monatelang herumsegelt und auf verschiedene Inseln fahre, aber das ist in der jetzigen Zeit, wo sie in die Schule geht und wo Niki und ich noch arbeiten gehen müssen, einfach nicht möglich. Wer weiß, was irgendwann in der Zukunft ist, vielleicht machen wir das einmal, aber dabei geht es leider nicht.
3: Ja, und wo würdest du hinfahren, da wo du noch nie warst?
4: Boah, ein ganz großes Traumziel von der Niki und mir, das ist asiatische Länder, Thailand vielleicht, Afrika möchten wir unbedingt einmal, in China oder so irgendwas in die Richtung. Da gibt es so viel, also auf der Welt gibt es so viele wunderschöne Plätze, die was ich noch sehen möchte, die ich noch nicht kenne. Aber jetzt in der nächsten Zeit sind eigentlich so ganz weite Reisen nicht geplant. Ich hätte eigentlich eher gesagt, dass wir uns da im Europaraum mehr aufhalten mit euch und euch das einmal zu sagen, weil es ja da auch so viele schöne Plätze gibt.
3: Wo willst du heute, also dieses Jahr, mit uns überall hinfahren?
4: Naja, heuer haben wir eigentlich geplant eine Woche Kroatien gleich nach der Schule. Dann haben wir die zwei Wochen Dänemark wieder am Strandhaus. Und das alles eine ist für Kurzurlaub, dass wir vielleicht noch ins Legoland fahren nach Deutschland ein paar Tage und dort auch noch ein wenig Spaß haben.
3: Was hat dir eigentlich im Legoland am besten gefallen?
4: Im Legoland ist alles lustig. Da ist am allerliebsten tue ich Achterbahn fahren. Es wurscht welche Achterbahn, hauptsächlich Achterbahn fahren.
3: Und Essen, stimmt's?
4: Ja, Essen. Essen ist jetzt nicht so das Highlight im Legoland, aber Essen gehört natürlich auch dazu.
3: Danke, dass du uns alles erzählt hast.
4: Ja, bitte gerne. Es hat mich gefreut, dass euch das interessiert, wo wir so unsere Urlaube verbringen und wenn es wieder mal was braucht, jederzeit gerne wieder. Tschüss.
3: Ja, tschüss.
1: Das war die Helene mit ihrem Papa.
2: Wir wünschen euch heuer in einer guten Reise.
0: Sie fahren auch in Kroatien, so wie ich.
5: Meine Mama ist vorher nur an das Lied eingefallen. Nämlich, komm ein bisschen mit nach Italien. Und das haben wir jetzt.

0: Wir sind aus der Volksschule Pinsdorf aus der 4B.
1: Wir hatten ein Radioprojekt.
0: Es geht um Urlaub, Sommer und Ferien.
2: Wenn man in Urlaub fährt, dann liegt man nicht nur am Strand rum.
1: So wie Theos seine Cousine, die Sophia.
3: Hallo, mein Name ist Theo und ich interviewe heute meine 20-jährige Cousine Sophia, weil sie eine besondere Reise gemacht hat.
4: Hallo Theo, freut mich, dass du mich ausgewählt hast.
3: Wie bist du auf die Idee gekommen, den Jakobsweg zu gehen?
4: Also ich finde, es ist sehr wichtig, damit man alleine sein kann, ohne dass man sich einsam fühlt. Und für das ist der Jakobsweg die perfekte Möglichkeit. Und von dem Ganzen habe ich letzten Sommer das erste Mal gehört und dann ist mir nimmer aus dem Kopf gegangen.
3: Warst du aufgeregt?
4: Also das erste Mal so richtig aufgeregt war ich, bevor ich den Flug gebucht habe, weil ich wusste, wenn ich das jetzt mache, gibt es keinen Ausweg mehr. Und dann war ich nur mehr richtig aufgeregt, wie ich am Flughafen war.
3: Mit wem bist du gegangen?
4: Also grundsätzlich habe ich die Reise alleine gemacht, aber am Jakobsweg sind ganz viele Pilgerer unterwegs. Also man ist eigentlich nie alleine. Da ist immer jemand, mit dem man gemeinsam gehen kann. Und ich bin zum Beispiel mit der Silvia gegangen, die war schon 70. Dann mit dem Silke, der war 50. Aber auch mit der Hanna, die war 24. Oder dem Italiener, der war 22.
3: Hast du nette Menschen auf deinem Weg getroffen?
4: Ja, also definitiv. Die Menschen waren alle richtig, richtig nett. Und es hat jeder so ein großes Herz gehabt und ein richtig gutes Herz. Jeder hat zusammengeholfen und sich gegenseitig unterstützt. Und es war ja richtig magisch, wie hilfsbereit jeder war.
3: War es hin und wieder anstrengend für dich?
4: Also anstrengend war es definitiv. Man geht ja 20 Kilometer über 12 Tage, jeden Tag 20 Kilometer. Und das ist schon ganz schön anstrengend, das darf man nicht unterschätzen. Aber man kommt auch in eine gewisse Routine, wo das dann so ein bisschen normal schon wird.
3: Hast du in einem Hotel übernachtet?
4: Nein, in keinem Hotel. Das waren eher Pilgerherbergen. Und da schlafen ca. 20 bis 30 Leute in einem großen Schlafsaal. Das ist ja sehr ungewöhnlich, das kennt man von zu Hause gar nicht. War aber sehr coole Erfahrung, weil man kocht dann zusammen, man isst zusammen, man wäscht die Wäsche gemeinsam. Genau, also das war recht cool. Und manchmal bin ich auch in Hostels gegangen und zweimal hatte ich sogar einen Pool dabei. Das war auch cool.
3: Hast du einmal Heimweh gehabt?
4: Heimweh direkt nicht, aber ich habe mich schon riesig auf zu Hause gefreut. Auf eine lange, heiße Dusche, auf mein Bett und auch auf das gewohnte Umfeld, weil man schläft trotzdem jede Nacht in einem fremden Bett mit fremden Leuten und ich habe mich einfach auf mein Zuhause gefreut.
3: Hattest du in einer Situation einmal Angst?
4: Angst hatte ich nicht, aber ich war am vierten Tag ziemlich überfordert und ziemlich K.O. und verzweifelt, weil ich hatte so große Schmerzen und ich konnte nicht mehr weitergehen und ich war einfach erledigt von den ganzen Eindrücken.
3: Würdest du den Weg noch einmal gehen?
4: Definitiv. Ich finde, gerade für den ersten Jakobsweg ist der portugiesische Jakobsweg der perfekte, weil es gibt eine super Infrastruktur, ganz viele Unterkünfte, immer Wohnläden, wo man was zum Essen kaufen kann. Der Weg ist ganz genau beschildert und es sind viele Leute unterwegs, damit man immer wen findet.
3: Bist du durch mehrere Länder gegangen?
4: Ja, also der portugiesische Jakobsweg beginnt in Portugal und geht dann nach Spanien. Und da gibt es eine große Brücke und da überquert man die Grenze dann zu Fuß.
3: War das aufregend für dich, wie du da über die Brücke gegangen bist?
4: Ja, es war richtig cool und es ist ja so aufgezeichnet, also mit einer Linie. Und dann wusste man genau, ach, jetzt bin ich in Spanien und dann ist man nur einen Schritt zurück und dann waren wir wieder in Portugal. Das war recht cool.
3: Was hast du gegessen und wie hat es dir geschmeckt?
4: Also ich habe überraschenderweise relativ wenig gegessen, weil man hat wirklich nur Pausen gemacht, wenn es notwendig war, damit man halt vorankommt. Dafür hat dann jedes Essen richtig gut geschmeckt, weil man halt schon so einen großen Hunger hatte. Es gibt Pilgermenüs, die man eben mit dem Pilgerpass dann bekommt. Aber genauso haben wir mal gekocht oder einfach mal was zu essen geholt. Genau.
3: Danke, Sophia, dass du dir Zeit genommen hast, um das Interview mit mir zu machen. Ich wünsche dir noch viele weitere schöne Reisen.
4: Danke, Theo. Es war sehr cool.
2: Das war Theo mit dem Gespräch mit seiner Cousine Sophia.
1: Also, jetzt haben wir ja schon wirklich viel gehört, aber wie schaut es eigentlich am anderen Ende aus?
2: Wie meinst du beim anderen Ende?
5: Beim Reisebüro sind wir gewesen.
1: Die planen Urlaube.
2: Ach so, ja, und Reisen.
5: Und wie es so ist und was wissen, das hört jetzt gleich.
6: Hallo, wir würden dir gerne Fragen stellen. Und die erste Frage lautet, was ist das beliebteste Reiseziel?
7: Ja, beliebte Reiseziele kommt eben darauf an, welche Altersklasse unterwegs ist. Wir haben sehr gerne Fahrten ans Meer, also in den südlichen Raum. In den Sommermonaten geht es auch gerne in den Norden, damit man der Hitze entkommt. Und natürlich für unsere Jüngsten haben wir eben auch Freizeitparks oder zum Beispiel Veranstaltungen wie Holiday on Ice.
6: Okay. Und wie viele Plätze sind im größten Bus?
7: Unser größter Bus verfügt über 58 Sitzplätze.
6: Welche Reise war am weitesten entfernt?
7: Die weiteste Reise, was wir bis jetzt angeboten haben, war ans Nordkap. Und
6: wie viele Kilometer?
7: Wir haben dabei ca. 6000 Kilometer zurückgelegt.
8: Wie viele Mitarbeiter arbeiten bei Ihnen?
7: Wir sind ein Saisonbetrieb, daher ist es unterschiedlich in den Monaten, aber in der Hochsaison haben wir bis zu 30 Mitarbeiter.
8: Wie viele Busse gibt es bei euch?
7: Wir haben insgesamt 7 Reisebusse und mit den Schulbussen und Pkw-Fahrzeugen haben wir 20 Fahrzeuge im Betrieb.
6: Und schon, danke, dass Sie für uns Zeit genommen haben. Dann auf Wiedersehen.
7: Danke für den Besuch.
1: Das war ein Blick hinter die Kulissen vom Reisebüro.
2: Nämlich Buchinger Reisen aus Bünsdorf.
5: Ich habe das Gespräch geführt mit meinen Kollegen Samu und Luisa.
9: Ein Lied, das was uns früher an den Sommer erinnert, ist das, was ich tue.

0: Sido.
1: Jetzt kommt ein Interview in mehrere Sprachen.
2: Die Anna hat nämlich ihre türkische Oma getroffen.
3: Hallo, mein Name ist Anna. Heute mache ich ein Interview mit meiner Oma. Sie ist aus der Türkei, jetzt lebt sie in Österreich. Aber früher hat sie in der Türkei gewohnt. Ich bin dort noch nie gewesen, deshalb wollte ich mal wissen, wie es dort so ist. Mein Papa hat mir geholfen, mit Oma zu sprechen, weil ich nämlich kein Türkisch kann, hat er übersetzt. Hallo Oma, darf ich dir ein paar Fragen zum Thema Urlaub stellen?
4: Tabii ki evet.
0: Ja, klar.
3: Du kommst ja ursprünglich aus einem anderen Land, oder?
4: Ben Türkiye'den buraya geldiğimde 20 yaşındaydım. Buraya gelişim 1977'de buraya geldiğimde geldim. İkinci oğlum burada Avusturya'da dünyaya geldi. Ben daha önceleri 2-3 yılda Türkiye'de aile ziyaretine gidiyordum. Şimdi ise yaz tatilini Avusturya'da geçiriyorum.
0: Ich bin 1977 mit 20 Jahren nach Österreich gekommen. Mein erster Sohn war 6 Monate alt, der zweite Sohn ist in Österreich auf die Welt gekommen. Wir sind mit der Familie, mit den zwei Söhnen, alle 2-3 Jahre zum Familienbesuch in die Türkei gefahren. Und aufgrund, nachdem sich jetzt die Familienmitglieder in verschiedenen Städten niedergelassen haben, verbringen wir unseren Sommerurlaub in Österreich.
3: Wie oft fährst du in die Türkei und wo wohnst du dort?
4: Ben Türkiye'de emekli olduk, Avusturya'da emekli olduktan sonra Türkiye'de kış ayları Mersin çok güzel olduğu için, iklimini çok sevdiğim için orada 2-3 ay orada kalmak için Çukurova'da, Mersin Çukurova'dayım. Orasının kış ayları güzel oluyor.
0: Seitdem wir in der Pension sind, fahren wir regelmäßig über die Wintermonate, 2-3 Monate nach Mersin Çukurova. Dort ist ein sehr schönes Klima, mildes Klima. Sie haben dort keinen strengen Winter und dort verbringe ich mit meinem Mann 2-3 Monate.
3: Mit wem fährst du in die Türkei? Wie kommt man dorthin? Wie lange fährt man?
4: Ben eşimle oraya gidiyorum. Salzburg'dan ya da Viyana'dan uçuyorum. İstanbul'da aktarma olup Çukurova'ya uçuyoruz. Çukurova Havalimanı'ndan otobüsle evimize otobüs götürüyor. Otobüs hemen kapının önünde duruyor. Ondan evimize varmış oluyoruz.
0: Wir fliegen von Wien oder von Salzburg mit dem Flugzeug nach Istanbul. Dort steigen wir um nach Çukurova und der Transfer nach Mersin in die Wohnung dauert circa eine Stunde mit dem Bus und die Flugdauer im Prinzip mit dem Transfer und so weiter muss man 6-7 Stunden einrechnen.
3: Wo gefällt es dir besser, in Österreich oder in der Türkei?
4: Ben uzun Avusturya'da uzun yaşadığım için, ailem de burada olduğu için ben Avusturya'yı daha çok, ikinci memleketim Avusturya oldu ve burada daha yaşam kalitesi güzel. Burada daha iyi, ailem burada olduğu için burayı tercih ediyorum. Avusturya'da yaşamayı.
0: Nachdem ich sehr lange in Österreich lebe und meine Freunde und Familie auch hier ist, ist Österreich meine Heimat und die Lebensqualität in Österreich ist wesentlich besser als in der Türkei und daher fühle ich mich sehr, sehr wohl in Österreich.
3: Nimmst du mich einmal mit?
4: Tabii ki her zaman istediğin zaman gelebilirsin. Sen benim en değerli varlığım, torunumsun.
0: Ja klar, kannst du jederzeit mit mir mitkommen in die Türkei. Du bist ja mein Enkel und etwas ganz Besonderes für mich.
3: Oh, danke. Danke für dieses Interview. Bis bald.
4: Ben teşekkür ederim. Bu güzel soruları cevapladığın için çok çok sağ ol. Teşekkürler.
0: Vielen Dank für das tolle Interview, für die interessanten Fragen und ich wünsche dir noch einen schönen Tag.
3: Das war die Anna im Gespräch mit ihrer Oma.
2: Ihr Papa hat ihr geholfen beim Übersetzen und Aufnehmen. Herr Nikola, du bist doch öfter in Kroatien. Warum?
1: Weil meine Familie da ist.
2: Und was machst du dann immer so in Kroatien?
1: Also wir gehen schwimmen im Meer. Und das Name ist Bregava.
2: Ist das eher im Norden oder im Süden von Kroatien?
1: Süden.
2: Da muss man bestimmt weit hinfahren. Wie lange fährst du dahin?
1: 9 Stunden.
2: Boah, das ist richtig, richtig lang. Und was machst du da so im Auto?
1: Am meisten tue ich schlafen.
2: Wie schaut denn da aus beim Meer, wo du bist?
1: Schön, aber das Meer ist sehr tief unten.
2: Wohnt ihr da bei der Oma oder bei der Familie oder in einem Hotel?
1: Beim Oma und Opa.
3: Der David, glaube ich, fährt oft nach Serbien zu seiner Familie.
2: Und der Georg hat ihn gefragt, wie es dort so ist.
5: Hallo David, könnte ich dir Fragen zu den Ferien stellen?
6: Ja, sehr gerne.
5: Fährst du in den Ferien in ein anderes Land?
6: Ja, nach Serbien mit meinen Geschwistern und mit meinen Eltern.
5: Hast du in Serbien Haustiere?
6: Nein, aber ich spiele gerne mit den Eidechsen, die im Garten herumlaufen.
5: Gibt es in Serbien Bademöglichkeiten?
6: Ja, die Donau und ein paar andere Flüsse.
5: Hast du in Serbien Verwandte?
6: Ja, meinen Onkel und meine Tante.
5: Wie gefällt es dir in Serbien?
6: Sehr gut, weil die Sonne sehr oft scheint und ich dann mit der Familie draußen spielen kann.
3: Das war der David, der seinen Urlaub in Serbien oft verbringt.
2: Wir wünschen ihm auch für heuer eine richtig gute Reise.

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1: Ay.
2: Das Lied habt ihr bestimmt kennt. Das war Macarena.
3: Liebe Zuhörerinnen und liebe Zuhörer, wir sind am Ende unserer Sendung angekommen.
4: Alles zum Thema Reisen, Urlaub und Sommer.
5: Bei unserer Sendung hat die ganze 4B-Klasse mitgemacht aus der Volksschule Pinsdorf.
4: Nämlich
6: Alex,
4: Theo,
7: Katharina,
8: Luisa,
9: Leon,
4: Lena,
10: David,
4: Kathi,
11: Chrissy,
4: Anna,
12: Theo,
5: Helene,
13: Peter,
14: Josefina,
15: Christian,
16: Nikola,
17: Georg,
18: Samo.
4: Wir hoffen, es hat unsere Sendung euch gut gefallen.
3: Und wir bedanken uns noch für eure Aufmerksamkeit.
5: Wir müssen uns aber bei Nouvel bedanken, oder?
4: Ja, genau, beim Gerhard Pumberger.
3: Danke, dass du die Idee gehabt hast mit der Radiosendung.
5: Und uns unterstützt hast.
4: Sehr viel unterstützt hat uns auch unsere Lehrerin.
5: Veronika Wespi.
19: Danke, Frau Wespi!
3: Und die Kinder, die jetzt gerade zuhören, die in die Volksschule Pinsdorf dann im Herbst in die Schule kommen, ihr habt richtiges Glück, weil ihr bekommt vielleicht die Veronika Wespi als Lehrerin.
4: Und die ist auch richtig eine super, super Lehrerin.
5: Ah ja, genau, und wir wollten uns nur bei der Magdalena bedanken, dass wir das machen dürfen haben. Die ist vom Freien Radio Salzkammergut.
3: Und die Herzgottes Freie am Radio Salzkammergut.
4: Für uns ist nicht nur die Sendung zu Ende,
3: sondern auch unsere Volksschulzeit.
5: Und wir verabschieden uns in die Ferien.
4: Liebe Zuhörer und Zuhörerinnen,
3: wir wünschen euch viel Spaß bei euren Reisen.
5: Und einen schönen Sommer.
6: Ciao.
13: Buk.
4: Baba.
5: Adios.
3: Arrivederci.
13: Desi.
4: Bye bye.
13: Ciao.
4: Tschüss. Schöne
19: Ferien.
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0: Okay. Ich glaube zwar nicht, dass du Timmy entführt hast, aber du hast gelogen. Warum?
1: Ja, ich habe gelogen. Aber Timmy will ich nie entführen. Ich liebe ihn doch.
2: Das werden wir ja noch herausfinden. Wir werden beweisen, dass Scarlett es war. Versprochen, Frau Lehrerin.
3: Ja!
4: Ja!
5: Ja!
4: Ja!
5: Ja!
6: Von wegen, meine Schwester und ich ermitteln dagegen.
7: Halt, wir ermitteln mit. Ich glaube nämlich Scarlett.
6: Wir sind die Detektivgruppe der 4B und wir überliefen dir morgen den wahren Täter.
0: Ja, drauf kannst du verlassen.
2: Ha, da könnte ich ja schon mal was ausdenken für morgen.
6: Frau Lehrerin, entschuldigen uns bitte. Wir brauchen eine Clubbesprechung für die Sicherheit unseres Hundes, bitte.
0: Meinetwegen, setzt euch da hinten hin.
8: Überreden.
9: Ich weiß nicht.
10: Glaubt ihr, es gibt einen Schulkeller?
9: Ja, vielleicht.
6: Ihr werdet den Täter sowieso nicht finden.
7: Ignoriert sie. Wir müssen logisch nachdenken. Durchsuchen wir das Schulhaus.
2: Ja, gute Idee.
6: Kommt.
8: Okay, also welche Klasse durchsuchen wir zuerst? Oder vielleicht das Büro von der Hausmeisterin?
11: Das Büro von der Hausmeisterin. Die Tür ist offen und da ist keiner drinnen.
8: Los, lasst uns nachschauen. Schnell, aber leise.
6: Ich und Felix sichern die Tür und ihr sucht drinnen nach Beweisen.
8: Okay. Wonach suchen wir?
12: Das beste Geier.
8: Der spinnt. Da ist dein Fake-Bart im Spind.
11: Ehrlich?
8: Ja.
7: Der Bart aus deiner Geschichte. Die Schulmeisterin ist der Täter.
8: Ja, warte. Und... Oh nein!
6: Oh, die Schulmeisterin kommt.
8: Sie kommt.
6: Warte, warte, Unterdach.
8: Ja, aber der Beweis.
7: Warte. So, das Foto ist gemacht. Was jetzt?
6: Ich und der Felix, wir legen so ab. Lilly und Ben, kämpfen wir.

0: Was schnüffelst du in meinem Büro herum?
1: Die Tür bleibt zu!
2: Ja, ich wollte Ihnen aber gerade zeigen, also von vorn. Ich bin die Scarlett aus der Klasse 4b und wir sind die Klasse mit dem Klassenhund und der ist fort, weg, wie vom Erdboden verschluckt. Da dachte ich vielleicht...
0: Ja, aber hier ist kein Hund! Er könnte auch einfach weggelaufen sein!
2: Nein! Niemals! Timmy würde sowas nie tun! Und wenn schon, immer wenn ich dreimal laut pfeife, kommt er zu mir. Und sehen Sie? Was haben Sie da in dem großen Sack? Ist das etwa...
0: Das geht dich gar nichts an.
2: Das, ich glaube, Sie haben...
3: Hilfe, lassen Sie mich frei!
4: Plötzlich wurde es stockfinster. Ich versuchte verzweifelt zu erkennen, wo ich war. Doch die dunkelbraune, enge Umgebung war mir völlig unbekannt. Langsam versuchte ich, durch den groben Stoff zu blicken. Unscharf erkannte ich draußen den vertrauten Anzug unseres Herrn Direktors. Plötzlich kam ich, kommt zum Stehen.
5: Ah, Frau Hausmeisterin, wo wollen Sie denn hin? Ich dachte, Sie wollen Ihr Büro putzen.
0: Ja, da habe ich ja gerade angefangen und in dem Sack ist nur Müll.
5: Aha, aha. Dann alles Gute.

0: Hey, schaut mal, auf dem Boden, das sind Fußspuren von Gummistiefeln.
1: Das sind die Gummistiefeln der Hausmeisterin. Ich kenne sie. Da sind überall Hundehaare auf dem Boden.
2: Sie führen zu dieser großen Statue im Keller. Die habe ich ja noch nie gesehen.
3: Und da ist ein unnormal großes Schloss dran.
4: Ich probiere mal die Standardkombi. 1, 2, 3, 4. Oh, Kacke, die ist falsch.
5: Oh nein, wenn der Hausmeister Scarlett und Timmy da drin hat, dann sind sie in großer Gefahr. Ich rufe lieber die Polizei.
0: Felix, mach das Handy leiser. Sie hören uns sonst.
6: Kommissarin Kriechbaumer, Kommissarin Kügerger.
5: Kommen Sie in die Schule, sofort. Keller, Stalltür, es geht um einen Hund und Kindesentführung.
6: Okay, wir kommen.
1: Okay, denkt nach, die Hausmeisterin beschwert sich immer über die Hundehaare. Welches Datum hatten wir gestern?
0: Den 13. Mai.
3: Gute Idee, ein persönlicher Code. 1305.
1: Es hat geklappt! Die Tür ist offen!
7: Hände hoch, Frau Hausmeisterin!
3: Die 4 B-Detektive sind hier!
1: Ihr 4 Winzlinge könnt mir gar nichts anhaben.
8: Mami, ich bin hier. Felix, Timmy ist bei mir. Holt mich hier raus.
3: Ach so, und was ist denn das? Die Polizei wird gleich hier sein. Da drin sind wahrscheinlich Scarlett und Timmy.
0: Ja, genau. Das glaube ich auch.
1: Ach, ihr kleinen Mistkröten. Ich hasse euch und vor allem diesen Köter.
7: Viel Spaß.

0: So, das war's jetzt mit unserer kleinen Geschichte. Und dem Timmy und mir geht's natürlich auch wieder gut. Ich hoffe, euch hat's soweit gefallen. Und schaltet im Herbst wieder ein, wenn's heißt Kids for Kids. Tschüss.
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0: wie man denkt, ich passe da nicht einer.
1: Ganz prägende Momente in der Kindheit, die zu dem geführt haben, wahrscheinlich.
0: Ja.
1: Und du hast gesagt, du passt nicht rein. Hat es für dich Plattformen gegeben, um dich dann doch irgendwo angekommen zu fühlen?
0: Auf jeden Fall ist Gaming. Ich war so mit 12, habe ich einen Laptop gekriegt. Da war ich dann ziemlich viel virtuell unterwegs, aber das habe ich auch zu dem Zeitpunkt braucht. Und ich würde sagen, später dann, wie ich öder geworden bin, auf jeden Fall ist Kino Emse, weil ich da auch eine Zugehörigkeit und Gemeinschaft gefunden habe und mich auch gefestigt und sicher gefühlt habe, weil ich viele tolle Menschen kennengelernt habe. Auch durch meine Freunde, die was ich später gekriegt habe, also gekriegt, mit denen ich mich später angefreundet habe, geben mir sehr viel von dem, dass ich mich also zugehörig fühle, weil sie mir auch keinen Stress machen, wenn ich mich jetzt mal wo nicht auskenne und wenn ich auch mal Momente habe, wo ich viel Bestätigung brauche, weil sie mich dann auch sehr gut overholen können und mir die Bestätigung halt geben, hey, du passt da gut ein oder auch. Durch meinen Migrationshintergrund habe ich das schon öfter erlebt, überhaupt durch meinen Namen, ja, aber von wo kommst du richtig? Und ich bin dann ich bin zwischen zwei Kulturen aufgewachsen und da war es dann schon schwierig, dass ich mir selber so ein richtiges Zugehörigkeitsgefühl entwickelt habe und dass ich sage, dass ich da eine gefestigte Identität gehabt habe, weil für die eine Kultur war ich, wenn ich das jetzt so sagen darf, zu viel Ausländer und oder halt Kardosige. Und für die andere Kultur war ich aber zu viel Österreicherin. Und das ist dann halt auch schwierig, wenn du halt bei dem zu viel oder bei dem zu wenig bist, okay, was bin ich dann? Aber auch die Leute, was ich jetzt in meiner Umgebung habe und die in mein Leben stehen, sagen halt auch, du gehörst halt daher, du gehörst zu uns und das ist halt das, was wichtig ist und das ist halt auch gut, dass ich das zum Herrn kriege, weil dann weiß ich ja ganz genau, wo mein Platz ist.
1: Also ganz unabhängig von Herkunft und Zugehörigkeit, habe ich rausgehört, ist hier halt Echtheit wichtig in
0: Ja.
1: Beziehungen. Verbindlichkeiten, Nähe war Thema. Gibt es in der Region Szenen für die, die das beinhalten? Oder muss man da eher rausfahren in die Stadt?
0: Auf jeden Fall finde ich das mit dem Auerhahn jetzt ziemlich geil, weil ich finde, der Auerhahn ist mittlerweile wirklich so ein Wohnzimmer. Atmosphäre und ich finde es so schön, weil ich wieder so viel Leute triff und aber auch, ich bin bei den ÖGB Frauen aktiv und da finde ich, kann ich halt auch viel verwirklichen oder viel umsetzen von Themen, was mir wichtig sind, weil ich da dann auch mich aufgehoben fühle mit gleichen Meinungen. Dann fühle ich mich auch ganz wohl im Museum in Ebensee. Genau.
1: Machst total viele Sachen und
0: Ja.
1: bist total wirksam in deinem Leben. Jetzt hast du aber schon vorher gesagt, dass du etwas, also suchend warst, vor allem in deiner Jugend, hat es da Momente gegeben, wo du dagegen warst oder wo du gegen das Establishment dich aufbegehrt hast. War die Marsha widerständig oder immer folgsam in Schulen?
0: Ich war ein auffälliges Kind, vor allem im Kindergarten. Es hat schon tiefe Hintergründe gehabt. In der Volksschule war ich eher ruhiger, aber ich bin im Unterricht und so nicht mitgekommen. In der Hauptschule war es dann so, dass ich durch die neue Freundesgruppen, was ich gehabt habe, und auch dadurch, dass ich dann so ein bisschen in die Pubertät reingekommen bin, war ich, wenn ich das rebellisch nennen kann, oder bisschen so, dass ich meiner Familie den Kopf vorstoßen wollte und auch nicht mehr wirklich in so eine gewisse Schublade gesteckt werden wollte. Und ich würde sagen, da haben sie ja, gerade in meiner Jugend, haben sie antifaschistische Werte ziemlich stark festgesetzt und auch so ein gewisser Gerechtigkeitsdrang.
1: Den Bogen deswegen gespannt, weil du uns ja ein Lied mitgebracht hast. Möchtest du uns dieses Lied vorstellen?
0: Ja, sehr gerne. Das ist von Tribe Time, Lausbur.
1: Viel Spaß.
2: Was?

0: Herzlich willkommen zurück bei Zwischenton. Mein Gast heute ist die Marsha und wir haben schon über ihr Leben gesprochen, über das Identitätsbild auch in der Region. Und bei Identität möchte ich gleich weiter fragen. Marsha, also Menschen glauben oft schnell, eine Geschichte über jemanden zu kennen. Wie gehst du denn mit solchen Zuschreibungen um, wenn jemand glaubt, er kennt dich alleine von Hörensagen oder alleine von dem, wie er dich gerade wahrgenommen hat?
1: Ja, je nach meinem Stimmungsbild würde ich wirklich behaupten und auch je nach Person. Aber ich würde sagen, ich reagiere unterschiedlich drauf. Ich bemühe mich schon, dass ich das nicht so zuwiegen lasse zu mir. Kommt halt auch drauf an, was gesagt wird. Weil es gibt natürlich auch wunde Punkte, was mich verletzen oder auch worüber ich dann verunsichert bin. Und hauptsächlich versuche ich halt, dass ich das nicht an mir ranlasse oder dass ich mir denke, okay, das hat ja nichts mit mir zum tun. Oder manchmal finde ich das sehr interessant, was jetzt vermutet wird, weil ich habe schon öfter mal gehört, dass man sich durch mich eingeschüchtert fühlt, wo ich mir selber denke, das gibt's doch gar nicht. Oder wenn ich beim zu laut bin, dann denke ich mir, ja, okay, aber du bist zu leise. Es ist wirklich unterschiedlich, müsste ich behaupten.
0: Also es liegt für dich an die Personen. Und weil es um die Personen geht, ist es dir da manchmal wichtig, wie Personen dich sehen? Oder unterscheidest du bei Personen, was du von dir zeigst?
1: Auf jeden Fall. Je nachdem, wie sicher ich mich mit einem Menschen fühle, kann es halt sein, dass ich ziemlich schüchtern eingekehrt bin, weil ich mich von der Person eingeschüchtert fühle. Und bei Menschen, wo ich mich sicher fühle, so habe ich immer auch schön gefunden, weil ein paar Freundinnen auch zu mir gesagt haben, wenn ich jetzt Personen in meinem Leben gehabt habe, die mir vielleicht nicht so gut da haben und die mir eher angedudelt haben, dass ich halt eher eine Person bin, die aufblüht und auch Personen in meinem Leben braucht, die mich zum Aufbringen lassen, also die mich aufblühen lassen und auch mich deswegen nicht fertig machen.
0: Wir haben vorher schon gesprochen, dass du auch schon sehr wirksam warst in der Region, vor allem im Heimatort Ebensee, du einige Projekte dort schon verwirklichen hast können. Du warst die Leiterin des Ebenseer Jugendzentrums, dort der Dreh- und Angelpunkt da für die Jugend im Ort. Und zusätzlich, wie vorher von dir schon genannt, bist du im gewerkschaftlichen Sinne aktiv, nämlich bei den Gewerkschaftsfrauen. Das bedeutet, vom Feminismus für die im Alltag, ist es für die mehr Theoriekampf oder was ganz Selbstverständliches?
1: Naja, für mich persönlich sollte Feminismus selbstverständlich sein, aber was ich halt merke, ist, dass man halt die ganze Zeit in einem Kampf sein muss oder beziehungsweise trotzdem eine gewisse Präsenz halten muss und eine gewisse Haltung halten muss, weil eben Feminismus an sich ist ja eigentlich was Positives, was für Männer und Frauen vom Vorteil sind. Aber ich glaube, dass da ziemlich oft Falsches interpretiert wird. Das finde ich so schade und deswegen finde ich es auch wichtig, dass man sich von dem auch nicht runterkriegen lässt und auch dann trotzdem aktiv eventuell in Gespräche geht, Aktionismen. Ich bin ja generell ein Fan von Aktionismus. Und so halt auch offen über das Thema redet, weil ich glaube, dass viele Leute da auch keinen richtigen Hintergrund oder Bezug dazu sehen. Und für mich ist halt Feminismus auch einfach das Gleichberechtigung vom Equal Pay Day, dass eine gleiche Bezahlung ist, weil es ist trotzdem so, dass immer nur Frauen schlechter bezahlt werden und auch, dass dieses Rollenbild sich verändern müsste, weil denk mal, wir sind jetzt schon im 21. Jahrhundert und teilweise ist das Rollenbild immer nur sehr, ich nenne es jetzt mal traditionell gerichtet, wo ich mir halt denke, das gibt's ja gar, oder nicht, das gibt's nicht, sondern, wenn ich das so blöd sagen darf, wer hat dir ins Hirn geschissen? Aber, was könnte ich nur dazu sagen? Was mir halt auffällt, ist so diese Sexualisierung oder, wenn ich mir jetzt denke, ich möchte mir jetzt als Frau meine Beine nicht rasieren, weil ich denke mir, das hat auch viel mit Verletzungen zum tun oder mit gereizter Haut und das ist dann aber grauslich und abwertend, dann finde ich das halt scheiße und auch für junge Mädchen fühlen sich dann dadurch verunsichert, vor allem durch Social Media.
0: Gibt es da Situationen, konkrete, also du musst das nicht ganz konkret ausführen, aber hat es Situationen gegeben, wo du dir da deinen Platz nehmen musstest oder dafür einstehen schon?
1: Ja, ich würde sagen, das ist jetzt auch wieder so ein Schulbereich, aber das ist eben das Erste, was mir reinkommt. Wenn ich jetzt unterschätzt worden bin, weil ich eben aufgrund meines Geschlechtes halt unterschätzt worden bin und ich aber dann schon ein bisschen einen Biss oder einen Ehrgeiz oder so diesen, ich muss jetzt was beweisen, Drang gehabt habe, dass halt nicht so ist, auch so in meiner Kraft oder auch in dem, dass ich halt das auch kann wie wer anderer.
0: Ja, so dieses Gefühl, ich kann in jeder Umgebung, du hast Schule wieder genannt, ich kann in jeder Umgebung was bewegen.
1: Auf jeden Fall. Ich glaube, man da trifft da ab und zu auf Leute, was einen dann verzweifeln lassen. Oder ich habe halt jetzt die Erfahrung gemacht, gerade vor kurzem, da hätte ich einen Aktionismus geplant, eigentlich zu einem ziemlich guten Thema, und wo dann die Meinungen sich spalten. Und dann fällt es mir halt schwer, dass ich damit umgehe oder dass ich dann versuche.
0: Wie vorher schon angesprochen, hast du in der Region schon einiges mitgestaltet. Im Aktionismus waren dir da bei Sachen ganz wichtig. Gibt es da bestimmte so Keypoints, die du sagst, auf die schaue ich gerne zurück?
1: Auf jeden Fall die Extrem-Daneben-Aktion, dann auch die Urlaubs- und Weihnachtsgeldkampagne für unsere Arbeit.
0: Ganz kurz, extrem daneben war was?
1: Wir haben einen Auftakt geplant, weil dadurch, dass generell Jugendliche, junge Erwachsene und teilweise auch Jüngere auf Social-Media-Plattformen oder durch Social-Media-Plattformen sie teilweise radikalisieren, war es uns heute schon ein wichtiges Thema, dass wir auf das aufmerksam machen, weil das generell Extremismus mit Hass verbunden ist und aber auch durch ein Zugehörigkeitsgefühl, weil sie durch viele junge Leute dann da irgendwo aufgehoben gefühlt haben. Und uns war es wichtig, dass wir da aufzeigen, dass das halt existiert, dass wir da hinschauen müssen. Und auch war es mir wichtig, weil viel Auftakt und Demonstrationen eher im städtischen Bereich sind. Und im ländlichen Bereich geht es eher unter, finde ich.
0: Wolltest also Türen öffnen für die Provinz oder Türen öffnen für das, dass es eben diese Art von Aktivismus und diese Art von für sich einstehen oder für Antifaschismus einstehen auch am Land gibt.
1: Ja, auf jeden Fall. Und da, dass das momentan ein ziemlich großes Thema ist mit Radikalisierung.
0: Der Titel deines Lieds, das du uns mitgebracht hast, beinhaltet auch Türen. Wie heißt das Lied und von wem ist das?
1: Das Lied ist von Gorillaz, das ist meine absolute Lieblingsband, eben weil sie auch so vielseitig ist. Und das Lied heißt Revolving Doors.
0: Vielseitig wie die Aktionen am Land. Viel Spaß beim Song.

0: Herzlich willkommen zurück bei Zwischenton. Mein Gast heute ist die Marsha und wir haben heute schon über ihre Identität, über ihr Wirken in der Region gesprochen. Und weil wir bei Wirken sind und Marsha das Jugendzentrum geleitet hat in Ebensee, wäre meine nächste Frage: Was braucht es, damit junge Menschen am Land nicht nur betreut werden, sondern tatsächlich Teilhabe erfahren oder ihre eigenen Räume bekommen?
1: Auf jeden Fall konsumfreie Zonen und auch Menschen, die Jugendlichen wahrnehmen, hören und nicht sagen zum Beispiel, ja, die Jugend sei an euch schuld oder die Jugend sei so faul, weil ich denke mir, das hat ja auch Hintergründe oder dass man eventuell auch ein bisschen nachsichtiger ist mit Jugendlichen und vielleicht sehr mehr einladet, als wie dass man dann grimmig gerne gegenübersteht, weil wenn sie da jetzt auch schon so eine Haltung kriegen, dann ist klar, dass da ein Gegendruck kommen würde und ich glaube, sie wollen ja auch irgendwo nicht da aufgenommen werden und einen Platz haben. Und auf jeden Fall glaube ich auch, dass sie einen Platz im Jutz finden, in Vereine finden und auch an öffentliche Aktionen oder beziehungsweise Veranstaltungen an Platz finden können. Und es ist halt auch wichtig, dass immer wieder Veranstaltungen auch zu Interessen der Jugendlichen stattfindet. Auch vielleicht einmal neue Sachen.
0: Sprichst du da aus eigener Erfahrung? Hättest du dir das gewünscht als Jugendliche?
1: Also ich war als Jugendliche selber auch in einem Jugendzentrum und habe da einen Großteil meiner Freunde gehabt, aber auch gleichzeitig habe ich gerne an öffentlichen Aktionen teilgenommen, an Konzerten teilgenommen.
0: Das heißt, für die war schon wichtig, dass es eben diese Plätze, Orte und Aktionen gegeben hat.
1: Ja, auf jeden Fall. Mir ist halt auch wichtig, dass weiterhin konsumfreie Zonen bestehen bleiben.
0: Wenn du zurückblickst auf die Zeit, die du in Ebensee und der Region verbracht hast, gibt es da was, wo du sagst, da habe ich der Region oder einem Platz meinen Stempel aufgedrückt?
1: Auf jeden Fall mit meiner Arbeit im Jugendzentrum, aber auch mit meiner Präsenz in der Gesellschaft, weil ich, also dadurch, dass ich viel auch freiwillig zum Beispiel im Kino Ebensee, im Museum Ebensee und auch bei der ÖGB Frauen tätig bin, würde ich sagen, dass ich generell in verschiedene Bereiche viel bewirken kann oder auch viel Präsenz hinterlasse.
0: Du warst sichtbar. Das ist für Jugendliche genau das, dass sie, vielleicht kann man so sagen, wie ein Role Model haben, dass man ja nicht unbedingt, mit dem man nicht unbedingt im Gespräch sein muss, aber das halt einfach präsent und hier ist. Was würdest du denn jungen Menschen, eben diesen jungen Menschen mitgeben, wenn sie das Gefühl haben, nicht wirklich reinzupassen?
1: Satz mutig. Auf jeden Fall Satz mutig. Traut euch auch, dass Hilfsangebote oder so in Anspruch nehmt, eventuell Streetwork, eventuell Jugendzentrum, dass euch vielleicht mal bei einem neuen Verein zutraut, falls ihr jetzt keine Zugehörigkeit habt. Aber auf jeden Fall gehört da ein gewisser Mut dazu.
0: Das heißt, es gibt Leute, die einem dabei unterstützen, bei der Identitätsbildung unterstützen würden.
1: Auf jeden Fall.
0: Marsha, die letzte Frage. Wenn diese Folge von Zwischenton mit einem Gefühl enden sollte, welches Gefühl soll von dir in dieser Sendung bleiben?
1: Mut.
0: Und noch was?
1: Mut. Also Mut und auf jeden Fall Ebensee.
0: Der Blick auf das Dazwischen. 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

0: Prodigy mit Smack My Bitch Up.
1: Ja, herzlich willkommen, geneigte Hörerinnen und Hörer, ist Herz, Radio EMC, wie jeden zweiten und vierten Freitag im Monat.
0: Im Freien Radio Salzkammergut.
1: Ganz genau, und wir haben uns heute was überlegt für euch. Und zwar, heute gibt es einmal nicht die Erdelputzer zum Wochenende, sondern den Augenschmaus zum Wochenende. Und zwar werden wir heute ausschließlich Musikvideos spielen. Es ist außerdem auch die erste Radio-EMC-Sendung, die im Zweikanalton übertragen wird. Auf der zweiten Tonspur gibt es dann die akustischen Bildbeschreibungen zu den Videos dazu. Bravo! Also Innovation, Innovation. Angefangen haben wir mit Prodigy, Smack My Bitch Up, 1997, glaube ich, war das.
0: Ich habe keinen Dunst, ich habe es nicht wegen deiner ausgesagt, wenn es aus der Kamera ist, aber es wirklich ein cooles Video ist. Und ja, es wird eine bunte Mischung halt von gute, aber auch nicht so gute Liedl sein, weil es halt primär halt um das Videomaterial geht.
1: Ganz genau. Und wir hoffen, ihr habt genauso viel davon wie wir. ja, und es geht weiter im Programm, und zwar gleich mit einem großen der Musikvideoschaffenden, Herr Michel Gondry. Der hat ein paar ganz lässige Musikvideos gemacht, unter anderem für die Frau Björk ein paar und unter anderem auch das Video zu diesem folgenden Lied, Army of Me. Viel Spaß beim Zuschauen.

0: Großartig, Björk mit Army of Me. Heutige Sendung, wir hören Musikvideos.
1: Genau, wer die Möglichkeit hat und sich visuell berauschen lassen will, würde empfehlen, da reinschaut, weil wir haben nur die allerbesten Musikvideos ausgesucht.
0: Ja, schon.
1: Also, da gibt es nichts dran zu rütteln. Ja, noch kurz in eigener Sache. Wir sind ja der EMC, Emse Musikclub. Übrigens haben wir heute wieder unseren Special Guest Silent Bernie. Ja. Er hat was gesagt. So silent ist er gar nicht heute. Wir haben morgen in der schönen Emse unser alljährliches EMC-Parkkonzert, was wir veranstalten. Einlass ist um 16.30 Uhr, falls man nicht alles täuscht.
0: Okay. Ja, das ist richtig.
1: Genau. Es spielen vier Bands diesmal. Ich weiß gar nicht, ob es verraten möchtet oder schaut es einfach vorbei, dann wisst ihr es selber. Würde mich freuen, wenn wir vorbeikommen. Das ist immer eine tolle Veranstaltung. Das Wetter passt, glaube ich, gut.
0: Mehr als gute Prognosen. Ja. Also kein Wind, kein Sturm, kein Donnerwetter.
1: Genau, ja, haben wir schon alles gehabt. Morgen schaut es tatsächlich ziemlich gut aus. Ja, soviel zu dem. Weiter in der Sendung. Jetzt sind wir aber eigentlich ruhiger geworden, dann werde ich mich gleich anschließen mit einem sehr, sehr entspannten Lied und ich finde das Video fängt die Stimmung vom Licht her einfach perfekt auf. Großartigen Band, eher mit All I Need. Los geht's.

0: Er, All I Need mit der Bess Hirsch.
1: Großartiges Video.
0: Wahnsinn.
1: Ihr hört Radio EMC, heutiger Sendungstitel, der Augenschmaus zum Wochenende. Es gibt halt super gute Musikvideos für euch. Und es geht weiter mit, weil wir gerade so sommerlich unterwegs waren, mit dem sommerlichen Musikvideo, mit dem sommerlichen Musikvideo-Hit, glaube ich, meiner Kindheit. Ich war unglaublich verliebt, glaube ich, in das Mädel.

0: Ai, Entschuldige.
1: Lambada.
0: Lambada.
1: Jo, weiter geht's.
0: Ja, wenn wir uns schon ein bisschen im Kommerz nähern, so nenne ich das jetzt einmal, wobei es ein tolles Lied ist, habe ich auch was rausgesucht, auch mit einem sehr geilen Musikvideo für die damalige Zeit und ist ja jetzt immer noch sehr sehbar, wie ich finde. Aha, was die Band mit der Nummer Take on Me.
1: Gottes Willen.

0: Ja, ich hoffe, ihr habt es zugeschaut bei dem grandiosen Musikvideo von Aha mit der Nummer Take On Me.
1: Genau, es geht weiter. Wir springen 20 Jahre in die Zukunft, also von Aha aus gesehen, mit einem weiteren großartigen Elektronik-Musikvideo. Das verrückteste Ballett der Welt. Around the World, Daft Punk.

0: Around the World von Daft Punk. Ein großartiges Musikvideo. Wer es nicht kennt, unbedingt einmal irgendwo anschauen auf YouTube, wenn es das noch gibt.
1: Ich denke. Ja, und weil wir uns musikalisch dann auch in groß bewegen, offensichtlich, wie die Tänzer bei dem Musikvideo, sind wir wieder in der Elektronikschiene und da habe ich dann auch noch ein passendes Musikvideo gefunden, was wir euch heute zeigen möchten. Nämlich The Chemical Brothers mit Hey Boy, Hey Girl.

0: ein abruptes Ende. Das waren die Chemical Brothers mit Hey Boy, Hey Girl. Und ich habe gerade ein WhatsApp-Bild geschickt gekriegt und mich jetzt herzlichste Grüße an mein Zuhause senden. Die hören alle fleißig zu. Gefällt mir sehr.
1: Bravo, bravo in die Bad Ischler Straße.
0: Bad Ischler Straße.
1: ihr hört übrigens Radio EMC. Genau.
0: Genau.
1: Jeden zweiten.
0: Und vierten.
1: Freitag im Monat. Am freien Radio. Das hat sowieso vollkommen richtig eingetuned gerade.
0: Ja, und halt hört's nicht nur, sondern halt seht's auch die Musik.
1: Ganz genau. Also wer sich ganz genau konzentriert, kann die Videos eh sehen. Und sonst Zweikanalton. Auf der zweiten Tonspur gibt's den Audiokommentar dazu. Einfach umschalten. Was wir noch sagen müssen ist, dass morgen im Prinzip das Event des Sommers stattfindet, das großartige Parkkonzert im Rathauspark Ebensee. Wir haben großartige Bands, jetzt können wir ja schon mal ein bisschen was verraten.
0: Gut, auch meine.
1: Ja, weil wir spielen ja noch auch natürlich noch Nummern, aber wir haben aus Ebensee City die Headrockers.
0: Dann haben wir aus Ebensee City Glory Dead.
1: Dann haben wir aus Linz, Stahlstadt, Sunstain.
0: Ja, und dann haben wir keine Ahnung, wo die herkommen.
1: Ich verrate das. Aus SBG, aus der gefährlichen Stadt Salzburg,
0: okay,
1: haben wir Les Leckin.
0: Genau, das sind die vier Bands, die wir uns morgen nicht visuell, ja visuell auch, gibt es auch was zum Anschauen, aber mehr zum Zuhören.
1: Es ist ein mehrdimensionales Erlebnis, weil es gibt auch von der Halima coole Snacks aus einem tollen Foodtruck und es gibt tolle Getränke und es gibt einen Sonnenschirm und
0: Zelter mit Bar.
1: Genau, und so weiter und so fort. Und das Allerbeste, das Ganze bei freiem Eintritt. Also man kann einfach einmal vorbeischauen und sagen, Scheißveranstaltung, geh wieder.
0: Genau, wir haben diesmal auch keine Kosten und Mühen gescheut, wenn es wirklich richtig, wenn der Planet richtig oberheizen darf, haben wir diesmal einen Abkühlungswasserschlauch vorbereitet.
1: Verrückt. Ja, und es geht jetzt weiter und zwar mit dem nächsten Musikvideo für euch. Aus der Kategorie großartig natürlich, von den großartigen Schwedengeschwistern The Knife, Pass This On.

0: The Knife mit Pass the Son. Heiße du.
1: Jo, ich. Ja, bevor uns jetzt die Zuseher heute einmal zuschauen beim Radio, was es nicht alles gibt, 2026, einschlafen, trotz der wirklich sehr gelungenen Nummern, werden wir jetzt ein bisschen aggressiver und werden uns dann langsam aber sicher steigern, oder?
0: Ja,
1: ja?
0: Wie es dafür kommt.
1: Ich fange halt einmal an mit der Band Muse und der Nummer Knights of Sidonia. Was ist, das Musikvideo ist ein neumoderner Western mit Star Trek Einflüsse.
0: Laser auf jeden Fall.
1: Ja, Laser. Also ziemlich geil. Finde ich echt gescheit stark.

0: Muse mit einem richtig, richtig guten Video.
1: Genau, und es kommt gleich ein richtig, richtig gutes und ein lustiges Rockvideo hinten dran. Und zwar jetzt ausnahmsweise die Tonspur aus dem Live-Konzert. Aber schaut euch auch das Video einmal an, wenn ihr Zeit habt. Großartig, die Foo Fighters haben ein Lemmy in weiße Limousine gesteckt und im Kreis geschickt. Großartig, anschauen.
2: It's Oscar White Limo!

0: Bam! Foo Fighters White Limo. Schaut euch unbedingt das Video an, es ist wirklich köstlich.
1: Schön gemacht. Wie versprochen, geht es heute zu ein wenig aggressiver weiter, damit es munter wird. Jetzt kommen wir zu der Band Korn. Bin jetzt nicht der Vollfan davon, aber was mir immer gefallen hat, ist der zeichnerische Stil für einen Videos und vor allem bei den Little Freak on the Leash. Das hat mir als kleiner Bub schon gefallen. Zeichnen und Comics. Und das hat sich auch nicht geändert. Ein bisschen angeflacht, aber im Grunde zahlt es mir noch immer. Also das Video finde ich super.
0: Schön, dass wir das auch besprochen haben.
1: Ja. Wir sind ja unter uns.
0: Eben. Wir haben ja Zeit.
1: Freak on the Leash von Korn.
0: Viel Spaß.

0: Korn, Freak on the Leash. Schaut euch das Video an.
1: Genau, heutiges Sendungsthema bei Radio EMC, Augenschmaus zum Wochenende. Es gibt ausschließlich Musikvideos zu hören. Weiter geht's mit einer Band aus dem Schwer-Rock-Sektor, die mich recht gut gefangen hat, zu einer Startzeiten gleich, mit dem, dass einen gewissen Humor haben und sie jetzt selber nicht so ganz ernst nehmen. Großartiges Video, Prehistoric Dog, wer auf Ritterspiele steht im Central Park, ist da genau richtig.
0: Wird nicht enttäuscht.
1: Red Fang, viel Spaß.

0: On-Air.
1: So, das haben wir jetzt einmal wirklich ausgespült.
2: Mhm. Das hat noch klänger dürfen in die Ohren und
1: im Herzen.
2: Im Auge.
1: Und im Auge.
2: Zum Ausschauen. Das war jetzt gerade Prehistoric Dog von
1: Red Fang.
2: Red Fang, genau. Normalerweise haben wir gegen Mitte der Sendung immer unser preisgekröntes Aus dem Archiv. Das werden wir heute in Verbindung vom morgigen stattfindenden EMC-Parkkonzert im Rathauspark in EMC. Bitte alle kommen, die was zart und musikbegeistert sind.
1: Einlass ab 16.30 Uhr, vier Bands. Genau. Rathauspark EMC bei freiem Eintritt, also freiwillige Spende, ja. Rüber mit dem Süber.
2: Erwünscht. Ja, und da spielen eben unter anderem Glory Dead und die möchte man euch jetzt um Toren hauen, weil in dem Fall müssen wir ein bisschen abbrechen von unserem Sendungsthema, weil Musikvideo wisse die nicht, dass sie dazu gemacht haben.
1: Weiß ich jetzt auch nicht, aber was ich sagen kann, ist Glory Dead, praktisch eine Kultband aus Ebensee, gegründet 1967 von den Gebrüdern Kent. mit der Bassistenlegende Andy Lödl. Und mittlerweile ein Fixstern am Salzkammergut Rockhimmel, oder?
2: Kann man wohl so sagen.
1: Ja. Und man sollte sie auch jetzt hören.
2: Ja, also.
1: Dergleich. Viel Spaß mit Glory Dead und Rotten Child.

0: Jo, dies war ein Glory Dead mit dem herrlich klingenden Titel Rotten Child.
1: Und die spielen morgen am Parkkonzert in Ebensee. Das war einmal Punkt 1.
0: Genau, und außerdem spielen morgen auch The Headrockers, eine weitere Ebenseer Band, die was ich sehr schätze. Und wenn man schon einen Titel hat, der was Supreme Machine heißt, dann kann man nicht alles falsch machen in meinem Leben.
1: Da hat man zumindest schon mal recht viel richtig gemacht. Ja, ein Haufen Musikbegeisterter, die sich da in diversen Bands herumtreiben, aber Headrockers mittlerweile auch ein Fixstern.
0: Voll, lauter liebe Kerle und geile Musiker, mag ich recht gern. Dann horcht's einmal rein und die Augen könnt ihr da geschlossen halten.

So, das waren die Headrockers mit Rotten Child. Nein, nicht Rotten Child, Supreme Machine. Rotten Child waren Glory Dead. Ihr hört beide Bands morgen live am Parkkonzert in Emse. Und wir freuen uns, wenn wir euch dort sehen. Es geht weiter, und zwar mit einer dritten Band, die auch noch spielt. Liebe Freunde aus Linz. Sunstain heißt diese Rock-Gruppierung. Und wir spielen euch da jetzt einfach einmal ein Lied an. Ich kann es gar nicht lesen, wie es heißt. Oh, das ist ein vielversprechender Liedertitel. Caught in Limbo. Viel Spaß, Sunstain.

0: Io
1: wie immer ganz ausgespielt.
0: Sogar nur in die nächste Nummer eingespielt, weil da wer nicht abgefadet hat.
1: Das hat wer, ja, wie auch immer.
0: So, jetzt keine Schuldzuweisungen, wir gehen ganz normal weiter
1: spät.
0: Im Programm. liebe Hörerinnen, ist ein Satz auf Radio EMC, iTunes am Freien Radio Salzkammergut, schön, dass da Satz.
1: Jeden zweiten und vierten Freitag im Monat.
0: Von 19 bis 21 Uhr. Das heißt, wir haben noch 40 Minuten und wir werden euch jetzt noch die letzte Band anspielen, die morgen in Ebensee im Rathauspark am Parkkonzert spielt. Ja, ich muss wieder sagen, ganz, ganz liebe Freunde, also das ist morgen eigentlich fast so was wie ein musikalisches Familientreffen. Wunderbar.
1: Schön gesagt.
0: Aus Salzburg, Les Lekin. Ich spreche es jetzt mal falsch aus, weil eigentlich müsste man französischer Sprache mächtig sein. Habe ich nie gelernt. Macht da nichts. Aber wir spielen euch jetzt von einem Debütalbum nehmen wir da jetzt was. Und zwar, damit wir es auch zeitlich unterbringen, wir sind jetzt am Terrain des Psychrock unterwegs. Darum eher eine kurze Nummer mit 6 Minuten 30. Useless von Les Lekin. Viel Spaß und morgen live in Ebensee.

0: Les Lekin mit Useless.
1: Ja, das war unser Konvolut an Bands, was morgen beim EMC-Konzert, Parkkonzert in Ems spielen werden.
0: Das ist richtig. Ab 16.30 Uhr ist Einlass. Es gibt Sonnenschirme, es gibt Wasser, es gibt Getränke, es gibt was zum Mampfen.
1: Crispy Chicken, sensationell.
0: Und es gibt freien Eintritt und einen Haufen shiny Light. Und darum schaut einfach vorbei und genießt diesen Sommertag, der da angesagt ist.
1: Genau. Aber jetzt kommen wir zurück, weil unser Sendungsthema ist ja halt nicht hörbare Musik, sondern Musikvideos. Und ich hänge mich jetzt zwar ein bisschen an die Musikrichtung, nur ein bisschen an die Musikrichtung dran, mit meiner nächsten Nummer, und das ist Tool. Ja, weil Musikvideos, schräger Tool, würde ich mal behaupten.
0: Und ich würde eher schon fast in Richtung verstörend gehen
1: manchmal. Ja, verstörend kunstvoll. Sei es wie es sei, jeder sieht so ein wenig anders. Mir gefällt es sehr gut und da ist jetzt Lil auch voll geil. Sober von Tool.

0: Ja, Tool geht alle bei.
1: Immer.
0: Ja, aber für die Videos,
1: also?
0: Ja, so FSK 18.
1: Keine Ahnung.
0: 80.
1: Wie du vorher festgestellt hast, verstörend. Aber kunstvoll.
0: Ja, ist ja hartlich. Wenn man Sachen zu bald sieht, so wie in Weißen Hai, dann mag man nicht mehr Bahnen gehen und so. Und darum eben eher aufpassen. Also,
1: ich glaube, ich war 6 oder 7, weg. Wie ich den ersten Freddy Krüger gesehen habe, was im Nachhinein.
0: Ja, man merkt es jetzt noch.
1: So. Ihr seid dann nicht mehr geschlafen.
0: Ja, man sieht es. Gut. Liebe Freunde des Hörgenusses, es geht jetzt weiter mit dem nächsten Musikvideo. Und schaut's zwar, wir haben heute schon das Geschwisterpaar Dreier gehört, The Knife. Ich muss jetzt noch die Schwester in Solo spielen. Großartiges Video, großartige Nummer. Fever Ray, What They Call Us.

0: so horcht sich ein ausgespieltes Musikvideo an.
1: Das ist wunderbar heute mit den Wortwitzen.
0: Ja, Radio EMC horcht's. Und heute geht's um Augenschmaus. Musikvideos. Ausschließlich Musikvideos. Für diejenigen, die jetzt daheim keine Möglichkeit haben, Videos zu konsumieren. Wir sind halt im Zweikanalton. Auf der Tonspur 2 gibt es die akustische Bildbeschreibung zu den Videos.
1: Macht der Silent Bernie. Ist gerade abwesend. Machen wir ein bisschen Sorgen um ihn.
0: Ja, beim nächsten Video ist er wieder am Start. Dass da das deine wäre.
1: Genau. Ein gutes und ein schlechtes Musikvideo liegt auch ein bisschen im Auge des Betrachters. Wobei es schon richtig schlechte auch gibt und richtig gute. Aber, wie vorher schon mal erwähnt, stehen wir so ein bisschen auf Comic und da hat die Band Gorillaz einen ziemlich geilen Style. Ich weiß nicht, wer die Videos gemacht hat, keine Ahnung, aber das Lied Clint Eastwood ist Comic, ein musikalischer Comic. Wurscht. Ein Comic-Video zu einem grandiosen Lied. Und los geht's.
0: Viel Spaß.

0: Gorillaz mit Clint Eastwood.
1: Ja, ein bezauberndes Video der zeichentrickischen Art. Es geht weiter mit einem bezaubernden Video. Wir springen jetzt gerade wieder so ein bisschen in die poppige Richtung. Das ist auch so eine Kindheitsgeschichte irgendwie. Also das Video hat mich einfach beeindruckt. Genesis mit dezenten Bible Belt Kritik. Jesus, he knows me.

0: Ja, das ist auch eine Kultur, die verloren gegangen ist. Fade-outs.
1: Mittlerweile sind wir richtig gut drin, finde
0: ich. Ja, Genesis, Jesus, He Knows Me. Wer das Video nicht kennt, was ich nicht glaube, also zumindest die älteren geneigten Zuhörerinnen müssen das Video kennen. Wer es nicht kennt, anschauen, großartig. Gut, Radio EMC geht schon Richtung Ende, darum müssen wir nur mal sagen, morgen Leute, Parkkonzert in Ebensee, man kann extrem gut öffentlich anreisen, weil es ist genau zweimal umfallen vom Landungsplatz. Wann wer aus Richtung Gmunden kommt, geht's auch mit dem Schiff, falls noch wer irgendwie eine Seefahrt vorher braucht. Radl, alles ist erlaubt, zu viele Autos sind nicht cool, braucht man nicht, vor allem das mit dem Heimfahren ist ja noch ein halbes Ding. Gut. Kämpft 16:30 Uhr.
1: Wir gehen. Vier Bands. Wird sicher lässig. Wir nähern uns dem Ende bei unserem Sendungstitel Die Augenöffner zum Wochenende. Wir haben halt die Liederauswahl mehr, also eigentlich nur, ausschließlich nur anhand von den Videos, Musikvideos ausgesucht. Und eine Band, die was sowohl musikalisch als auch in den Videos eine sehr gute Stimmung und viel Energie umbringt, sind die Beastie Boys. Und die haue ich jetzt zum Toren und schaut es gut hin, wenn es euch möglich ist, dass ihr euch das Video anschaut. Godzilla lässt grüßen. Intergalactic.

0: Beastie Boys mit Intergalactic. Danke, Lotz Bader. Durch die habe ich die Band kennengelernt.
1: Ja, und jetzt noch einmal kurz Wiederholung. Leute, morgen Parkkonzerte nehmen Sie. Kommt vorbei ab 16:30 Uhr. Vier Bands. Gute Unterhaltung. Bei freiem Eintritt. Und jetzt gibt's noch als allerletztes Musikvideo. Oder hättest du noch was gesagt?
0: Ja, eine Verabschiedung, weil nachher werden wir uns nicht mehr hören.
1: Ach so, ja, wir verabschieden uns jetzt gleich natürlich mit In
0: Liebe
1: euer
0: E-M-C. Und es gefreut, dass ihr uns zugeschaut habt.
1: Ja, es war schön, euch heute zu sehen und zu spüren. Beim nächsten Mal wird es wieder eher ein Audioerlebnis und ein bisschen weniger für die Augen. Aber jetzt gibt es noch Glitzervorhang, Video, One Shot. Das eigentliche Kunststück bei dem Lidl ist, dass sie die zwei Herrschaften, die dieses wunderschöne Lied jetzt gleich performen, für 3 Minuten auf die Barhocker halten können haben. Viel Spaß.
0: Man muss es echt sehen, damit man es versteht.
1: Mit dem Frontmann von The Bad Seeds und dem Frontmann von The Pogues, What a Wonderful World.
0: Viert euch.

Den Lizzy mit No One Told Him an diesem Freitagabend da bei Rock'n'Roll Radio. Schön, dass ihr eingeschalten habt. No One Told Him, wie gesagt, eine wunderschöne Nummer, Den Lizzy. Aber jetzt kommt auch eine großartige Nummer, Dr. Dr. UFO.

UFO oder UFO mit Dr. Dr. Und bevor ich die nächste Band aussage, kurze Werbung wieder mal. 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Aber jetzt kommen wir an Rose Tattoo mit Rock'n'Roll Outlaw.

Motorhead mit Metropolis. Hab ich euch zu viel versprochen? Eine Nummer, die ich immer wieder sehr gerne spüre. Turn on Your Receiver von Nazareth. Ich sage immer Nazareth. Hier kommen Nazareth mit Turn on Your Receiver.

für alle Autofahrer da draußen, Deep Purple mit Highway Star. Bei uns gibt's zwar kein Highway, bei uns gibt's die Salzkammergut-Romantikstraße oder vielleicht fahrt's gerade auf der A7-Mühlkreis-Autobahn, wo auch immer. Stellt euch einfach vor, ihr fahrt's gerade am Highway und sitzt in einem mega Amischlitten und nicht im Dacia. Ja, hier kommen Highway Star mit. Hier kommen Deep Purple mit Highway Star. Viel Spaß!

Susie Quattro mit Devil Gate Drive. Und jetzt habe ich euch eine sehr wunderschöne Nummer ausgesucht. Everything Works If You Let It, Cheap Trick.

So, und jetzt habe ich ein weiteres Gusto-Stückerl für euch. Eine finnische Band, Hurricanes, mit der Nummer Get On.

So, das war es jetzt aber wirklich mit Rock'n'Roll Radio für diesen Monat. Ich sage danke fürs Einschalten, fürs Zuhören und darf mich verabschieden mit Girls Cool, Come On, Let's Go und hoffe, dass wir uns in 2 Wochen wieder hören, wenn es wieder heißt Rock'n'Roll Radio. Bis bald und Servus, euer Willie Wilson.

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Ladies and Gentlemen, wie immer ungefähr 15 Minuten vor Ende unseres Mixes möchte ich mich an dieser Stelle von euch verabschieden. Ich hoffe natürlich, dass wir einander wiederhören am kommenden Freitag, 23 Uhr wie gewohnt. Woom Woom Music. Bis dahin eine gute Zeit, eine schöne Woche, bleibt's gesund. Servus, grüß euch. Pfiati. Gendo.

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